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1: Im Studio Milan Schmidt. Nur kurze Zeit nach der Sonnenfinsternis wartet das nächste Himmelsspektakel. Der Mond taucht an diesem frühen Freitagmorgen zum Teil in den Erdschatten ein. Das ist auch in Bayern zu sehen, aber nur für Frühaufsteher. Wer Nürnberg und der Region beobachten möchte, sollte sich folgende Zeiten gut einprägen. Um 4.30 Uhr Beginn, Höhepunkt dann um kurz nach 6 und um 6.30 Uhr geht er unter. Endlich wieder erste Fußball-Bundesliga. An diesem Freitag eröffnet Meister Bayern München mit einem Heimspiel gegen den Champions-League-Teilnehmer VfB Stuttgart die 64. Bundesliga-Saison. Der Titelverteidiger gilt natürlich auch in der neuen Saison als großer Favorit. Zweite Liga. Der Club am Samstag gegen Bielefeld und Fürth spielt dann in Cottbus. Soweit der Nachrichtenüberblick.
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1: Im Studio Milan Schmidt. Nur kurze Zeit nach der Sonnenfinsternis wartet das nächste Himmelsspektakel. Der Mond taucht an diesem frühen Freitagmorgen zum Teil in den Erdschatten ein. Das ist auch in Bayern zu sehen, aber nur für Frühaufsteher. Wer Nürnberg und der Region beobachten möchte, sollte sich folgende Zeiten gut einprägen. Um 4.30 Uhr Beginn, Höhepunkt dann um kurz nach 6 und um 6.30 Uhr geht er unter. Endlich wieder erste Fußball-Bundesliga. An diesem Freitag eröffnet Meister Bayern München mit einem Heimspiel gegen den Champions League-Teilnehmer VfB Stuttgart die 64. Bundesliga-Saison. Der Titelverteidiger gilt natürlich auch in der neuen Saison als großer Favorit. Zweite Liga. Der Club am Samstag gegen Bielefeld und Fürth spielt dann in Cottbus. Soweit der Nachrichtenüberblick.
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1: Im Studio Milan Schmidt. Nur kurze Zeit nach der Sonnenfinsternis wartet das nächste Himmelsspektakel. Der Mond taucht an diesem frühen Freitagmorgen zum Teil in den Erdschatten ein. Das ist auch in Bayern zu sehen, aber nur für Frühaufsteher. Wer Nürnberg und der Region beobachten möchte, sollte sich folgende Zeiten gut einprägen. Um 4.30 Uhr Beginn, Höhepunkt dann um kurz nach 6 und um 6.30 Uhr geht er unter. Endlich wieder erste Fußball-Bundesliga. An diesem Freitag eröffnet Meister Bayern München mit einem Heimspiel gegen den Champions-League-Teilnehmer VfB Stuttgart die 64. Bundesliga-Saison. Der Titelverteidiger gilt natürlich auch in der neuen Saison als großer Favorit. Zweite Liga. Der Club am Samstag gegen Bielefeld und Fürth spielt dann in Cottbus. Soweit der Nachrichtenüberblick.
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0: So, das sind wir wieder. Ja, die zwei einsamen Wölfe auf dem Weg in der Prärie.
1: So, ja. Du bist auch so in der Prärie unterwegs. Okay, viel wichtiger.
0: Was hast du denn jetzt gemacht?
1: Ich gucke gerade den GTA 6 Extended Look an, weil ich gestern Abend natürlich eingeschlafen bin und es nicht mehr geschafft habe.
0: Aha.
1: 30 Minuten Gameplay aus GTA 6 gibt es jetzt bei YouTube auch für alle zum Gucken.
0: Dieses Video da ist GTA 6?
1: Das ist GTA 6.
0: Krass. Ja. Sieht ja fast aus wie ein normaler Film.
1: Ja, also wenn man dann in die Spielszene reinkommt, siehst du es schon. Ja. Aber dieser Detail-Level ist Wahnsinn.
0: Ist schon krass.
1: Sinn. Also ich sag mal so, dafür, dass dieses Spiel ja so geleakt wurde im Vorfeld und alles ein bisschen da war, die Gemeinde ist hyped as fuck seit gestern Abend, als bei Netflix ein 30-Minuten-Special rund um GTA 6 rauskam, was jetzt online überall steht. Der Detailgrad und so weiter.
0: Ja, das sieht
1: was
0: schon
1: da
0: cool
1: passiert
0: aus.
1: Überall, das ist holy crack.
0: Also ganz ehrlich, das Problem ist, ich habe leider keine Konsole oder sowas, wo man das spielen könnte. Bock hätte ich schon, ne? Wenn ich das auch so sehe. Ja. Ich meine, ich kenne ja GTA, habe ich ja noch zu meiner Sturm- und Drangzeit gespielt, da war das ja noch 2D, da konntest du von oben drauf gucken und fertig war der.
1: Ja, habe ich auch gespielt, GTA 2 habe ich angefangen.
0: Ja. Genau, und wenn man das jetzt so mittlerweile sieht, ist das schon echt krass. Aber gut.
1: Crazy, crazy, crazy.
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1: Guten Morgen.
0: Einen wunderschönen guten Morgen. Flora, wie gesagt, immer noch dabei, mit ihrer Mama ein bisschen Wellness zu machen und Spa zu machen. Deswegen können wir uns auch über Themen unterhalten, wie zum Beispiel Fußball. Da müssen wir auch noch mal ein bisschen drüber sprechen. Champions League und Astro Wolfi kann halt auch noch mal ein bisschen um die Ecke kommen.
1: Hast du schon rausgeguckt?
0: Ich hab mich so geärgert, die ganze Woche über sehe ich den Mond, ja. Jedes Mal, wenn ich morgens losfahre, dann strahlt er mir entgegen. Und genau heute alles bewölkt. Ich hab nichts gesehen.
1: Er ist ja auch verdunkelt.
0: Ja, aber ich hab nicht mal den Mond gesehen, also weil die Wolken davor waren. So, weißt du, was ich meine? Ja. Richtig
1: so,
0: nervig.
1: Da haben wir ein bisschen Pech gehabt. Aber wir haben gleich was Schönes vor mit dem Mond.
0: So viel kann man schon mal sagen. Jetzt aber erstmal schöne Musik. Das kann man auch schon mal sagen. Und zwar Sum 41 mit Landmines hören wir uns jetzt hier an. Wunderschönen guten Morgen.
1: Morgen.

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0: Mammoth, WVH, Wolfgang Van Halen, Take a Bow hier bei Star from Action Rock. Schönen guten Morgen. Und ich sehe immer noch nichts, kann ich dir sagen. Guck hier mal überall raus.
1: Störmond nichts. Heute.
0: Vielleicht sollte ich natürlich.
1: Es ist Erntemond heute.
0: Was ist Erntemond?
1: Es ist Blitzmond heute. Ja, der Mond heute, dieser August-Vollmond, hat ganz verschiedene Namen. Frag mich aber jetzt nicht, woher das herkommt.
0: Ah, Störmond, Wolfi.
1: Ja, ja, Blitzmond. Und der hat sich. Oder ist jetzt gerade dabei, sich vollständig zu verdunkeln. Ich glaube, bis 96% vom Mond werden verdunkelt werden heute, wenn man ihn denn sieht. Hier aus dem Studio raus ist es ein bisschen schwierig, weil da ist er relativ flach.
0: Ja.
1: Da sind natürlich jetzt auch Häuser im Weg. Ich hoffe, bei dir ist das ein bisschen besser. Und ich wusste gar nicht, dass fast jeder Mond irgend so einen besonderen Namen hat. Im April ist es der Pink Moon, im Juni der Erdbeermond und dann gibt's Erntemond, Getreidemond, Gerstenmond, Ehrenmond, Störmond, Blitzmond, Fruchtmond und so weiter und so fort. Würde jetzt zu sehr ins Detail gehen, alles zu beleuchten.
0: Ich bin so wild nach deinem Erdbeermond.
1: Ich glaube nicht, dass der Mond dabei gemeint ist.
0: Nein, das ist auch der Erdbeermond eigentlich gemeint. Ein Song von In Extremo. Liebe Grüße gehen raus. Wo wir eigentlich aber auch schon beim Thema sind.
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0: Eine ungeplante Überleitung at its best. Wir haben natürlich auch heute wieder einen Rausschmeißer-Song, den du wählen kannst. Ja. Und heute die Kategorie Mond. Ja, ja. Bei so einer Mondfinsternis kann man das ja machen. Und in der Rockwelt gibt es hunderte Songs über das Thema Mond. Und wenn du jetzt

0: Ach, da sehe ich mich immer selber in der Vogelperspektive. Letztes Jahr wart ihr gewesen. 30 Jahre in Extremo auf der Lorelei-Festival. Der kleine Christian, aber sowas von strunzenbesoffen gewesen und grölt diesen Song mit ausgeschränkten Armen, dass meine Stimme richtig gebrochen ist, weil das aus voller Kehle rausgehauen hat. Grandioser Song.
1: Sehr gerne, ne?
0: Mega, mega geile Band und mega coole Typen.
1: Tja, da muss man schon was dagegen halten, weil ich weiß, dass du massiv Werbung dafür machen wirst den ganzen Morgen. Und ich weiß auch, dass die Bubble recht stark ist von In Extremo. Und wenn da In Extremo irgendwo läuft, dann muss das reingevotet werden. Aber es gibt noch eine andere Bubble, die ich jetzt aktivieren möchte. Die war vielleicht gestern sogar im Kino, um den neuen Film anzugucken. Ich schicke Ghost ins Rennen mit Hunter's Moon.

0: von Ghost eintauchen in die Welt von namenloser Ghule, einem Tiara tragenden Frontmann und einfach mal diese besondere Stimmung mitnehmen, die zum Vollmond und zur Mondfinsternis heute einfach perfekt passt.
1: Ich muss gerade meine Schuhe ausziehen, weil meine Zehennägel sich gerade nach oben gestellt haben bei der Musik. Aber gut, du da draußen musst ja entscheiden, welchen Song hättest du denn gerne als Rauschmeißer in Extremo Vollmond oder Hunter's Moon von Ghost 0800 03 03 666.

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6: Im Studio Michael Bottlick. Vorsicht, neue Betrugsmasche. Die Stadtwerke in Erlangen und Schwabach warnen aktuell vor dubiosen Briefen zum Stromzählerwechsel. Benjamin Herrmann.
7: Die Post kommt von der DMG, Deutsche Messewesen GmbH, und suggeriert, Haushalte müssten schnell auf Smartmeter umsteigen. Und genau das stimmt so nicht. Eine Pflicht gibt's für die meisten gar nicht. Auch die angebliche staatliche Förderung existiert laut ESTW nicht. In Schwabach locken ähnliche Schreiben mit kostenloser Installation, verschweigen aber, dass der spätere Messstellenbetrieb kostenpflichtig wird und das zu höheren Preisen als bei den Stadtwerken selbst. Die Empfehlung deshalb, keine Verträge unter Zeitdruck unterschreiben und im Zweifel direkt bei den Stadtwerken nachfragen.
6: Mieten einfrieren, Mieten deckeln, Mieten senken. Die Linke will erheblich in den Wohnungsmarkt und die Rechte von Vermietern eingreifen, um Mieter zu entlasten. Ihr Modell für einen bundesweiten Mietendeckel legte die Bundestagsfraktion jetzt zusammen mit einem Rechtsgutachten vor. Thomas Bremser.
8: Für die Linke sind die hohen Mietpreise seit Jahren Topthema. Beim Wahlkampf in Berlin spielte es für die Partei eine entscheidende Rolle. Durch ihr zweistufiges Modell könne man die Preise für neue Mieter in Berlin um die Hälfte senken, heißt es von einem Soziologen. Und ein Gutachten, das von den Linken selbst in Auftrag gegeben wurde, kommt zum Schluss, die Pläne sind mit dem Gesetz vereinbar. Die Bundesregierung setzt dagegen auf eine Mietpreisbremse, damit die Mieten nicht ganz so stark ansteigen.
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6: Die Champions League Auslosung in Monaco hat es für die deutschen Clubs in sich. Bayern und Dortmund bekommen es beide mit Englands Meister Arsenal zu tun. Leipzig trifft auf die Schwergewichte Real Madrid und Manchester City. Stuttgart auf Inter Mailand und Atletico. Los geht es zwischen dem 8. und 10. September. Soweit das Neueste aus dem Star FM News Center.
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9: Einen wunderschönen guten Morgen, Berlin. Ich war gerade irritiert, wenn dieser Swoosh kommt, kommt meistens noch irgend so ein Werbespot, aber der kam ja gar nicht. Wunderschönen guten Morgen, Berlin. Willkommen hier bei Star FM. Schön, dass du mit dabei bist. Und wir haben keine Flo da. Die ist nämlich auf langem Wellness-Wochenende. Dafür haben wir einen Chris und einen Wolfi und die versorgen dich jetzt mit allem Wichtigen.
10: Ja, vor allen Dingen sagen sie dir, wenn du draußen irgendwie ein bisschen durch die Gegend laufen willst, nimm auf jeden Fall eine Regenjacke mit, beziehungsweise guck mal, ob du irgendwie anders den Weg zur Arbeit findest, denn im Moment noch 20 Grad, aber stark bewölkt und gerade auch jetzt schon am Morgen beziehungsweise Vormittag leichte Schauer und Gewitter vor allen Dingen auch möglich. Am Mittag geht es dann richtig los, überwiegend starker Regen, Gewitter auch hier, am Abend Regen bei um die 21 Grad maximal heute. Das ändert sich dann in den nächsten Tagen, dann kommt die Sonne wieder raus, morgen 24 Grad, wechselnd bewölkt, wenig Sonne und Sonntag und Montag 25 und 23 Grad mit mehr Sonne, aber auch ein bisschen mehr Wind.
9: Wir blicken auf die Straßen. Eine Meldung bereits für dich von der A73 Richtung Bamberg zwischen Fürth-Ronhof und Fürth-Steinach. Liegen Fahrzeugteile, bitte ganz besonders aufmerksam fahren. Ein Blitzer schon reingekommen. Nürnberg Äußere Bayreuther Straße wird geblitzt. Hast du noch was? Dann meld das gerne. Die Nummer ins Glück ist die 0800 0303 666. Gerne die Sprachnachricht per WhatsApp.
10: Ich kenne nur die Autobahn zum Glück.
9: Kennst du die? Welche ist das?
10: Zeige ich dir gleich.
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9: Einen wunderschönen guten Morgen. Schön, dass du mit dabei bist. Flo nicht am Start, die lässt sich mit ihrer Mama durchkneten im Wellnessurlaub. Und hast du jetzt schon rumgeknetet, um wieder Kohle rauszurockern oder ist da noch nichts passiert?
10: Nee, ich habe noch keine Kohle klargemacht für alle die heute denken, Mensch, Chris, hilf wieder. Ich helfe euch natürlich mit gutem Maxim Rock und mit ein paar schönen Infos. Die Kohle muss ich aber erst noch wieder reinholen, ja, und das geht manchmal nicht so einfach. Da müssen verschiedene Knöpfe gedrückt werden, sagen wir mal so. Ja?
9: Verstehe.
10: Und außerdem hat Anke gestern den kompletten Pott leer gemacht, hat sich die kompletten Rest 600 Euro genommen. Aber nächste Woche geht's weiter. Nächste Woche, verspreche ich euch, ist meine kleine Schatztruhe, mein Aztekengold wieder komplett voll.
9: Darf man wieder in deiner Schatztruhe rummühlen. Okay, hey. 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Ab nächste Woche wieder bei den Feelgood Days hier auf StyleFM. Es ist ein Rise Against, Ready to Fall. Wunderschönen Freitag.

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0: Einen wunderschönen guten Morgen mit Star FM,
1: Morgen.
0: Maximum Rock. An unserem Lieblingstag der Woche, klar wegen Wochenende und Co., ist der Freitag schon ganz cool, aber Freitag ist Release-Tag und es kommen so schöne Sachen raus. Neue Queen of the Stone Age, neue U2, die hören wir nachher noch. Itchy bringt ein neues Single raus, neues Beartooth-Album ist am Start. Turnstile, diese Special Edition, muss ich unbedingt anhören heute noch.
1: Ja.
0: Die haben das Album ja mit Elton John und was weiß ich nicht allen neu aufgenommen, das letzte. Und für dich wahrscheinlich ist Everlast so das Ding.
1: Der auf jeden Fall, da freue ich mich richtig drauf.
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1: Und New Rock Friday ist erst dann ein New Rock Friday, wenn wir die Songs natürlich auch spielen können, was wir natürlich auch gleich machen. Die neue Everlast-Single Stones, ja, beziehungsweise ein neues Album ist ja mit am Start. Das erste Album seit 8 Jahren, Stones, Vorbote von Embers to Ashes, das ja, wie gesagt, heute auch dann erscheint. Und es ist ein sehr persönlicher Song. Ja, Everlast beschreibt Stones als über Schuld und über Reue und so ein bisschen über den Weg vom Selbsthass hin zur Heilung und zur Vergebung. Also praktisch, als wenn man sich alles so von der Seele runterschreibt und irgendwie dann doch mit der ganzen Situation klarkommt. Jeder kennt's von uns, ja, manchmal sind in uns irgendwelche Probleme, die erst dann weggehen, wenn man sie dann auch wirklich irgendwie aufgeschrieben oder ausgesprochen hat. Für Everlast allerdings ein bisschen ungewöhnlich, diese ganze Grundidee zu Stones kam vom Songwriter D-Ray. Everlast sagte später, es sei irgendwie der erste Song gewesen, den er sofort aufnehmen wollte, obwohl er nicht mal von ihm stammt, weil für ihn eigentlich so ein bisschen ungewöhnlich ist, weil er ein grandioser Texter ist. Aber er hat es dann doch gemacht und da liegt wirklich sehr, sehr viel Herzblut drin. Und wir hören uns jetzt diese wunderbare Stimme auch an. Hier ist Everlast und Stones hier bei Star für Maximum Rock.

0: Everlast und Stones hier bei Star FM Mix and Rock.
1: Ding.
0: Da, also Everlast hat ja schon immer eine krasse Stimme gehabt. Also wenn man an What It's Like denken oder sowas, ist aber natürlich jetzt auch schon ein paar Jährchen her. Und auch Everlast lebt natürlich weiter. Von daher, manchmal war er so ein bisschen, vielleicht ein bisschen zu drüber. Fandst du nicht auch? Manchmal hat sie so angehört, ja, als wenn er das so richtig rausdrücken wollte.
1: Aber ich mag das, ich mag diese Stimme, die ich würde jetzt irgendwie, ich glaube so privat zu Hause würde ich nie Everlast auflegen, aber immer wenn Everlast läuft, dann höre ich die Stimme und denke so, oh, ist schon geil.
0: Ja, du, ich find's ja auch irgendwie cool, also ich mag auch diese klingt, als wenn ein Mann wirklich was erlebt und gelebt hat, weil absolut, er ja definitiv absolut, ja. hat. Manchmal hätte es vielleicht ein bisschen weniger sein können. Aber gut, wie hat dir der Song gefallen? Du kannst dich natürlich gerne melden, 0800 03 03.

0: Ja gut, damit hast du ja deinen Ghost jetzt schon gehört. Dann brauchen wir nicht mehr dafür abstimmen bei W oder C. Ist ja klar. Ob Wolfi hat mir eben gesagt, spreche bloß nicht drauf an. Spreche bloß nicht drauf an. So, da haben wir es. Also, könnt ihr ruhig abstimmen für C.
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2: Der Herr spielt natürlich darauf an, dass Hunter's Moon von Ghost noch zur Wahl steht für den Rauschmeister-Song des Tages. Und unter allen, die für W abstimmen, gibt es... Nein, alles gut. Wir haben noch ein Festival, für das wir gerne Werbung machen wollen am Wochenende. Es ist das Wallisau ist Blau-Festival im Landkreis Roth. Absolutes Kultfestival. 11 Bands an 2 Tagen. Heute geht es eher so in die Rock-, Punk- und Ska-Richtung. The Real McKenzie spielen und, ich liebe einfach den Bandnamen, der Butterwecke.
0: Der

0: Aber morgen dann.
1: Ganz, halt mal stopp, ganz ehrlich, das hat mir jetzt mal richtig, das hat mich ja, richtig, das ist gut. Richtig abgeholt.
0: Absolut, ja. Morgen holst du dich ab, wenn du es ein bisschen härter magst, da geht es unter anderem in die Metal-Richtung mit Keck. Unser Keck, unser Mr. Hellraiser höchstpersönlich wird auftreten mit seiner Band Mechanic Tyrant. Richtig gut, also das wird immer besser, was sie machen, und wird immer angesagter, werden immer mehr eingeladen, also Hut ab, das war ein guter Schritt von ihm, sich da ein bisschen mehr um die Band zu kümmern. Propane auch mit dabei, Elbow Stray auch mit dabei und so weiter und so fort. Tagestickets 49, Wochenendticket 69 Euro. Wallisau ist blau, immer wieder empfehlenswert.
1: Na denn, viel Spaß!
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12: Im Studio Michael Bottlick. Vorsicht, neue Betrugsmasche in Franken. Fremde Firmen schicken Haushalten in Erlangen und Schwabach Briefe zu angeblich nötigen Stromzählerwechseln. Mit Zeitdruck und einer Förderung, die es laut den Stadtwerken gar nicht gibt. Die Stadtwerke warnen jetzt, nichts unterschreiben, sonst drohen höhere Kosten durch einen fremden Messstellenbetreiber. Heute geht's los. Bayern gegen Stuttgart. Das gab's schon vor 3 Monaten im Pokalfinale. 3:0 für München durch einen Kane-Dreierpack. Und heute um 20.30 Uhr treffen beide direkt zum Bundesliga-Start wieder aufeinander. Die Bayern sind seit 14 Saisonstarts ungeschlagen. Stuttgarts Trainer Hoeneß sagt, dieses Mal wollen wir die Bayern ärgern.
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12: Feine Sahne Fischfilet gehen im kommenden Jahr wieder auf Tournee. Insgesamt spielt die Band im Februar und März 14 Konzerte. Star FM präsentiert dir den Auftritt im Februar in Cottbus. Als Support sind Dritte Wahl mit dabei. Vorverkaufsstart ist heute um 18 Uhr. Soweit die Star FM Schlagzeilen. Ausführliche Nachrichten bei Star FM wieder in einer halben Stunde.
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0: Einen wunderschönen guten Morgen, Franken. Guten Morgen. Willkommen hier bei Star FM. Denkt dran, Herbstvolksfesteröffnung heute. Hoffentlich passt das Wetter, Chris.
1: Naja, also wettertechnisch sieht das nicht ganz so gut aus, denn im Moment haben wir zwar 21 Grad und eine dichte Wolkendecke, aber im Laufe des Tages kommt dann auch noch der ordentliche Regen. Also heute, wenn das hier alles stimmt, rechnen wir so noch mit 17, 18 Liter pro Quadratmeter, so ab Mittag rum. Gewitter ist auch möglich, von daher wird es ein ganz nasser Freitag. Das lässt aber nach, das ist das Gute, und zwar Samstag, Sonntag kommt die Sonne dann raus, am Sonntag sogar mehr als die Wolken, aber es ist noch ein bisschen Wind im Spiel bei um die 24 bzw. 25 Grad.
0: Auf den Straßen sieht es aktuell gut aus, du kommst gut durch. Einen einsamen Blitzer haben wir aus Nürnberg, äußere Bayreuther Straße. Hast du noch was gesehen, entdeckt, dann melde das gerne. Gerne per Sprachnachricht an die 0800 0. Ach, guck mal, da kommt ein Blitzer rein. Und zwar haben wir einen, jetzt muss ich gucken, Gnadenberger Straße in Gnadenberg wird aktuell geblitzt, sollte eine 30er-Zone sein. Dankeschön fürs Melden und wie gesagt 0800 0303 666, wenn du noch was hast.
1: Wir machen weiter mit guter Musik. Unter anderem haben wir jetzt gleich Metallica, Whiskey in the Jar. Vorher noch, du hörst es schon im Hintergrund, die Arctic Monkeys. I bet you look good on the dance floor, Wolfie.
0: Nee. Ehrlich, nee, aber nee, wirklich.

0: The Pretty Reckless About You hier bei Starfam Maximum Rock. Es ist Freitag, New Rock Friday. Wir schauen natürlich wieder in die Plattenläden der Republik, um dir zu sagen, was alles Neues rausgekommen ist. Aber machen natürlich auch noch einen Blick nach hinten, denn gestern kamen ja auch wieder einige neue Kinofilme.
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2: Du warst ein bisschen skeptisch, ob das funktionieren kann bei Das Ende der Sterne, weil dieses Szenario, diese Weltuntergangsstimmungsblah-Gedöns schon ein bisschen abgenutzt ist, ne?
0: Ja, na, da ein Typ, der irgendeinen Virus überlebt hat, die komplette Menschheit ist tot und außer sein Hund, der stetige Begleiter, klingt für mich nach I Am Legend, inspiriert durch Corona-Pandemie. Und ich weiß nicht, ob Ridley Scott diesen alten Schuh wieder neu aufleben lassen kann.
2: Gut besetzt ist er. Mal gucken, ob er was kann. Wir haben dich ins Kino geschickt.
0: Oh, Entschuldigung, da war ich zu früh dran, mein lieber Wolfram. Aber dann machen wir nochmal.
3: Zunächst einmal ein Danke an StarFM für die Möglichkeit, den Film zu sehen. Allerdings war ich von dem Film enttäuscht. Es hat absolut nichts mit Ridley Scotts rührenden Filmen zu tun, wenn man an die dystopischen Szenen aus Blade Runner oder die klaustrophobischen Szenerien in den Alien-Filmen denkt.
4: Der Regisseur ohne Frage einer der besten, aber der Film war einfach grottenschlecht.
5: War ziemlich langatmig und der Hund war ziemlich süß und so und alles. Und die Story war ein bisschen merkwürdig, also wo der Virus herkam und warum, weshalb oder wie sie die Probleme gelöst haben.
3: Es gab ja schöne Landschaftsaufnahmen.
4: Die Thematik, die hat mir im Vorfeld sehr, sehr gut gefallen, aber die Umsetzung war absolut langweilig.
3: Insgesamt fehlte doch Großteil der Spannung. Aus meiner Sicht kein Film, den man unbedingt im Kino sehen muss.
5: Kann man sich im Kino anschauen, muss man aber nicht. Aber trotzdem danke. War ein schöner Abend.
4: Also wer ins Kino gehen möchte, gerne, aber zu Hause hätte ich diesen Film wahrscheinlich sogar ausgemacht.
0: So. Damals.
2: Ziemlich hart.
0: Damals.
2: Das Ende der Kritik. Sterne. Das ist wirklich das Ende der Sterne.
0: Das ist wahrscheinlich das Ende von Ridley Scott, muss man sagen. Also, das war ja schon vernichtend gewesen. Aber du hast ja gestern auch gesagt, ne, bei Rotten Tomatoes oder sowas war der ja auch überhaupt gar nicht gut.
2: Er ist sogar
0: gut, ne?
2: Noch weiter abgeschmiert von Tag zu Tag, jetzt weiter nach unten. Mittlerweile ist er, glaube ich, nur noch, weiß ich nicht, 20-30% oder so, die den positiv sehen.
0: So, einen Oscar gibt's auf jeden Fall nicht, aber vielleicht für unsere Movistar-Kritiker, vielen Dank, dass ihr euch den Film angeschaut habt. Auch nächste Woche brauchen wir euch natürlich wieder als Kritiker.
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0: Mit gutem Maximum Rock geht's für dich natürlich in diesen Freitag. Heute nochmal kurz in die Hände gespuckt, danach hoch die Hände. Wochenende.
1: Ich bin immer noch komplett
0: hyped. Ich hab's überhaupt nicht auf dem Schirm mehr. Bundesliga geht wieder los. Heute mit dem ersten Spiel. Bayern trifft gleich mal auf Stuttgart. Erstmal gleich mal eine Ansage, wo man gucken kann, wo man steht. Für beide Mannschaften natürlich ein ordentliches, wichtiges Spiel. Und für uns als Fans und als Zuschauer natürlich auch ein schönes Highlight gleich am ersten Spieltag. Aber
2: Highlight gab es gestern natürlich auch. Und zwar bei Netflix. Und die zwei wichtigen Kernmessages von gestern Abend, von dem Netflix-Spezial rund um GTA 6.
0: Hast du eigentlich geguckt?
2: Nee, ich bin eingeschlafen. Nummer eins, also ich habe es heute Morgen halt dann geguckt. Nummer eins, Netflix hat standgehalten und das war gar nicht so klar, ob die diesem Ansturm an Leuten, die das angucken wollen, standhalten können. Ja, es hat funktioniert.
0: Ich habe nämlich damals Jake Paul gegen Mike Tyson sehen wollen. Alter, war das schlecht gewesen. Es ging gar nichts.
2: Und Nummer zwei, the hype is real. Also was sie gestern gezeigt haben zu GTA 6, dem ersehntesten Videospiel der letzten 13 Jahre, ist schon ziemlich krass. Also krasser Detaillevel, Bewegung, Animation der Charaktere, wahnsinnig smooth. Richtig viel los auf den Straßen, sehr viele NPCs, stylisch, schönes Licht, krasser Weitblick. Das Spiel ist noch größer als gedacht. Es soll doppelt so groß sein wie GTA 5 und das war schon groß. Dreimal größer als Red Dead Redemption 2. Also richtig, richtig fett. Ich kann allen Leuten nur empfehlen, die Bock drauf haben, diese 26 Minuten anzugucken bei Netflix oder seit 3 Uhr nachts. Gibt's das danke auch bei YouTube. Und da sieht man ganz gut, wie die Viewzahlen so stündlich nach oben gehen. Du kannst pro Stunde hast du so 200.000-300.000 Leute mehr, die das Ding geguckt haben. Das Ding geht so durch die Decke. Im November kommt es raus, 19. November. Und ich weiß nicht, wie lange ich mir Urlaub nehmen muss, wenn die Map so groß ist, aber eine Woche wird nicht reichen, glaube ich.
0: Ich werde jetzt schon mal anfangen, die ersten Memes zu basteln, wann eigentlich GTA 7 kommt.
2: Das war einer der lustigen, also die Kommentare sind auch sehr lustig, weil die gehen so, eine Schweigeminute für alle, die es nicht hierher geschafft haben. Nee. Oder ich kann nicht fassen, dass der vor GTA 6 Meme-Hype bald verschwinden wird und was weiß ich, also sehr witzig da auch mal durch die Kommentarspalte durchzugehen. GTA 6 ist fast da und es sieht saugeil aus.
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13: Im Studio Michael Bottlick. Nächster Prozess um den Germanwings-Absturz vor mehr als 10 Jahren. Vor Gericht wird heute in Braunschweig in einem neuen Verfahren um zusätzlichen Schadenersatz gestritten. 30 Hinterbliebene fordern bis zu 110.000 Euro vom Staat. Thomas Bremser.
14: Der Co-Pilot hat die Maschine damals bewusst zum Absturz gebracht. Zu diesem Ergebnis kommen die offiziellen Untersuchungen. Ein Arzt hatte 2 Wochen vorher eine mögliche Psychose festgestellt. Die Lufthansa zahlte den Hinterbliebenen mehrere mehrere 10.000 Euro. Einige fordern noch Geld vom Staat. Denn der ist verantwortlich für die flugmedizinischen Untersuchungen der Crew. Die hätte der Co-Pilot gar nicht bestehen dürfen, sagen die Kläger. Ob das Gericht das auch so sieht, ist aber unklar. Es könnte die Klage auch zurückweisen.
13: Vorsicht, neue Betrugsmasche. Die Stadtwerke in Erlangen und Schwabach warnen aktuell vor dubiosen Briefen zum Stromzählerwechsel. Benjamin Herrmann.
15: Die Post kommt von der DMG, Deutsche Messewesen GmbH, und suggeriert, Haushalte müssten schnell auf Smartmeter umsteigen. Und genau das stimmt so nicht. Eine Pflicht gibt's für die meisten gar nicht. Auch die angebliche staatliche Förderung existiert laut ESTW nicht. In Schwabach locken ähnliche Schreiben mit kostenloser Installation, verschweigen aber, dass der spätere Messstellenbetrieb kostenpflichtig wird und das zu höheren Preisen als bei den Stadtwerken selbst. Die Empfehlung deshalb, keine Verträge unter Zeitdruck unterschreiben und im Zweifel direkt bei den Stadtwerken nachfragen.
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13: Die Champions League Auslosung in Monaco hat es für die deutschen Clubs in sich. Bayern und Dortmund bekommen es beide mit Englands Meister Arsenal zu tun. Leipzig trifft auf die Schwergewichte Real Madrid und Manchester City. Stuttgart auf Inter Mailand und Atletico. Los geht es zwischen dem 8. und 10. September. Soweit das Neueste aus dem StarFM News Center.
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2: Einen wunderschönen guten Morgen, gute Franken. Morgen. Willkommen hier im Breakfast Club. Flo hat frei, aber Chris ist da. Ich bin Wolfi und das sind die aktuellen Temperaturen.
0: 19 Grad haben wir in Franken, es ist stark bewölkt und wenn du jetzt sagst, naja, das passt schon irgendwie alles, denk dran, heute wird ein regnerischer Tag. Wir bekommen so ungefähr so 17, 18, 19, vielleicht auch 20 Liter auf einen Quadratmeter. Das Ganze startet im Vormittag, hat seinen Höhepunkt so im frühen Mittag oder Mittag, frühen Nachmittag. Da kommt ordentlich was runter. Gewitter ist ebenfalls möglich und der ganze Regen zieht sich rein bis in die Nacht. Morgen dann erst wieder mehr Sonne bei um die 24 Grad. Am Sonntag 26 Grad, Sonne, Wolken und auch ein bisschen Wind.
2: Auf den Straßen sieht das aktuell gut aus. Du kommst gut durch. Blitzer stehen aktuell und zwar haben wir einen reinbekommen aus Nürnberg, Äußere Bayreuther Straße und frisch mit dabei. Es geht nach Weisendorf bzw. genau gesagt nach Nankendorf, Ortsdurchfahrt, das müsste die Nankendorfer Straße sein. Auch hier aktuell ein Blitzer. Hast du noch was gesehen? Gerne melden, gerne per Sprachnachricht, gerne per WhatsApp an den 0800 0303 666.
0: Vielen Dank Wolfi, vielen Dank an den Star Ranger. Gute Fahrt!
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2: Wunderschönen guten Morgen.
0: Guten Morgen und ich weiß nicht, ob du es vielleicht auch hörst. Die Uhr, die tickt, ja. Nicht deine biologische Uhr und auch nicht die Uhr, weil du merkst, dass du jetzt gerade schon eigentlich viel zu spät bist. Nein, die Uhr tickt, damit du noch eine Runde Flatterhuhn spielen kannst.
2: Ich? Ja. Ich muss wieder in die Top 20, das stimmt allerdings.
0: Du warst doch niemals in den Top 20. Vielleicht.
2: Ich war in den Top 20, weil ich einer der ersten Werder das Spiel überhaupt getestet habe.
0: Ich wollte gerade sagen, weil du unter den ersten 20 warst.
2: Ich habe immerhin, ich glaube, ich habe 129 Punkte und damit war ich jetzt irgendwie ganz lang auf Platz 21, glaube ich.
0: Jeden, den du fragst, was eigentlich das Coole an der App ist, der sagt immer so die kleinen Games, die immer so ein bisschen die Wartezeit versüßen. Und wenn du eins dieser kleinen Games spielst, nämlich das Flatterhuhn, hast du auch nochmal die Chance auf schöne Karten für The Prodigy. Heute bis 12 Uhr müsstest du da allerdings immer gespielt haben.
2: 30 Punkte und du bist im Lostopf. Mach mit, lad die App runter und hör guten Sound jetzt von der Bloodhound Gang dabei. Hier ist Foxtrot, Uniform Charlie Kilo oder was heißt das nochmal abgekürzt?

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0: Paul Stanley, Kiss.

0: Rock'n'Roll All Night, das können wir alle, oder? Das waren The Mighty Kiss hier gerade bei Star of a Mexican Rock in einem Breakfast Club. Und da, wo Kiss sind bzw. waren, da wollen unsere Rock-Talents natürlich hin.
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2: Also immer wieder spannend, was da so reinkommt, wer sich da bewirbt, wie viele Genre und wie viele Bands es einfach gibt, die immer noch weitermachen, die immer noch kämpfen, die immer noch nach vorne wollen. Wir haben ein Herz für all diese Bands, geben ihnen die große Bühne hier und spielen sie im Radio. Und heute zum Beispiel mit dabei Turn the Course, eine Post-Metalcore-Band aus, ich glaube, Würzburg, Regensburg, Nürnberg, Bamberg, Schweinfurt, also überall zusammen verstreut. Und am besten erzählen sie dir selber, warum sie hier mit dabei sind.
3: Wir glauben, dass wir ein Rock-Talent sind, weil unsere Musik einfach mitreißen kann. Es geht um Emotionen, aber es geht auch genauso viel um Energie. Hört euch unbedingt Silhouette an. Ich glaube, der Song zeigt auch wirklich ganz gut, was wir alles drauf haben. Er hat coole Hooks, er hat Gitarren-Solos, er hat fette Breakdowns. Da ist wirklich die ganze Bandbreite des modernen Metal und Metalcore abgedeckt. Und mit dem, was wir noch in der Hinterhand haben, ist das ein kleiner Vorgeschmack auf was noch kommt. Und da solltet ihr auf jeden Fall dranbleiben und wir freuen uns, hier aus Deutschland, aus Bayern nachzurücken und ein bisschen die Szene aufzumischen.

0: Ja, da geht was und das kommt ganz gut an, aber mehr zum Voting gleich.
1: Tja, und wenn du jetzt aber sagst, Mensch, das ist mir alles viel zu anstrengend, das ist mir viel zu aggressiv, ja, dann hätte ich Ampex für dich. Ein guter Deutschrock aus Wittgenstein an der Grenze von NRW zu Hessen. Vier Jungs, die da ordentlich loslegen und die klingen so.

0: Ampex klingt für mich so als typische Konzertband. Ich glaube, da hast du richtig Spaß bei denen, wenn du auf einem Konzert bist. Da sehe ich mich richtig, entweder so Open Air, weißt du, das ist so eine typische frühe Festival-Nachmittagsband. So eine 16.30 Uhr Band, die anfangen, das ganze Publikum jetzt mal wieder wach zu machen, damit sie die Headliner hören können. So eine Band ist das für mich. Und jetzt mal eigene Wahlwerbung von Ampex.
1: Also Leute, am 4.9. erscheint unser neues Album Kein Weg zu weit. Vorbestellbar nur bei uns im Shop als CD, Vinyl, Kassette und als Boxset. Und passend dazu gibt es die Release-Shows von uns am 4.9. in Lübeck, 5.9. in Leipzig und am 6.11. in Bochum. Wäre cool, wenn wir den einen oder anderen vor der Bühne sehen würden. Wir haben richtig Bock und freuen uns, euch endlich unsere neue Scheibe präsentieren zu dürfen.
0: Siehste, am 4. September, praktisch pünktlich zum Launch des Straßenfuchses, kommt auch das neue Album.
2: Gleich mehr. Wir gucken kurz aufs Voting. Turn the Course führen mit 58%.
0: Oh, ist ja
2: sprich, wenn du
0: knapp.
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0: Eine Band, die das nicht mehr ist, ein Talent, sondern eine gestandene Band, ja, ein Headliner-Format, Linkin Park, One Step Closer, jetzt hier bei StyleFM Maximum Rock. Schönen guten Morgen.

0: Mit gutem Mexican Rock in deinen Freitag. Du bist am Start, wir sind am Start. Flora im Moment irgendwo mit ihrer Mama im Spa, lässt alle Viere von sich streiten. Obwohl, ich glaube, die innere Uhr war bei ihr am Start, weil sie hat nämlich schon vor einer halben Stunde den ersten Post gemacht vom Sonnenaufgang. Vielleicht konnte sie nicht schlafen. Julian auf jeden Fall auch im Urlaub, aber der hat uns ein paar Tipps da gelassen.
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0: Das war das Falsche, was ich eigentlich. Ich wollte eigentlich das hier haben. Pass mal auf.
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2: Es ist einiges los am Wochenende. Zum Beispiel auf der Pegnitz, auf der Heldenwiese gibt es ein Foodtruck Festival. Heute ab 16 Uhr, morgen ab 12, Sonntag ab 12. Live-Musik, Kinderprogramm und natürlich jede Menge Foodtrucks. Und hat für mich an Faszination bisher nichts verloren. Immer wenn irgendwo ein Foodtruck-Festival ist, gehe ich hin und esse was Leckeres.
0: Ich war ja jetzt auf Hawaii gewesen und da war so ein Platz, wo, weiß ich nicht, 15, 20 Foodtrucks waren. Und Shoutout an Giovanni's Shrimp Truck. Mann, war der geil.
2: Jesus. Also falls der zufällig auch da ist, aber du wirst auf jeden Fall dort eine gute Zeit haben. Alternativ, wenn du es etwas härter brauchst, etwas musikalischer brauchst, Samstag, Sabbath, das Metal Festival im Z-Bau mit Z geschrieben, das Sabbath Festival. 10 Black Metal, Death Metal, Speed Metal Bands auf 2 Bühnen, Kunstausstellung, Biergarten hat offen. Ab 16 Uhr der Spaß. Tickets kosten 50 Euro. Und nur ganz kurz erwähnt, machen wir nachher nochmal ausführlich. Wallisau ist blau, findet auch statt, unter anderem im Keck und Mechanic Tyrant. Also jede Menge los am Wochenende.
0: Ganz viel Spaß euch.
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8: Im Studio Michael Bottlick. Vorsicht, neue Betrugsmasche in Franken. Fremde Firmen schicken Haushalten in Erlangen und Schwabach Briefe zu angeblich nötigen Stromzählerwechseln. Mit Zeitdruck und einer Förderung, die es laut den Stadtwerken gar nicht gibt. Die Stadtwerke warnen jetzt, nichts unterschreiben, sonst drohen höhere Kosten durch einen fremden Messstellenbetreiber. Heute geht's los, Bayern gegen Stuttgart, das gab's schon vor 3 Monaten im Pokalfinale, 3:0 für München durch einen Kane-Dreierpack und heute um 20.30 Uhr treffen beide direkt zum Bundesliga-Start wieder aufeinander. Die Bayern sind seit 14 Saisonstarts ungeschlagen. Stuttgarts Trainer Hoeneß sagt, dieses Mal wollen wir die Bayern ärgern.
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8: Feine Sahne Fischfilet gehen im kommenden Jahr wieder auf Tournee. Insgesamt spielt die Band im Februar und März 14 Konzerte. Star FM präsentiert dir den Auftritt im Februar in Cottbus. Als Support sind Dritte Wahl mit dabei. Vorverkaufsstart ist heute um 18 Uhr. Soweit die Star FM Schlagzeilen. Ausführliche Nachrichten bei Star FM wieder in einer halben Stunde.
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2: Einen wunderschönen guten Morgen, Franken.
0: Morgen.
2: Willkommen hier bei Star FM. Im Breakfast Club, Flo hat frei, gönnt sich ein langes Wellness. Wochenende ist dann ab Montag wieder da. Deswegen Wetterverkehr heute von uns.
0: Ja, mittlerweile auch Gewitterwarnung rausgegeben. 20 Grad haben wir in Franken. Es regnet ganz gut und vor allen Dingen soll heute auch über 20 Liter pro Quadratmeter runterkommen. Das Ganze findet seinen Höhepunkt so am Mittag, frühen Nachmittag. Und ja, Gewitter sind immer möglich, sind ein ständiger Begleiter. Wird dann nachher ein bisschen weniger, aber es bleibt regnerisch und das bis in die Nacht hinein. Aber wenn du denkst, Mensch, wird ja ein blödes Wochenende. Morgen, übermorgen sieht es dann schon wieder ein bisschen anders aus. Morgen teils sonnig. Bei 24 Grad. Sonntag ist dann ebenfalls sonnig, aber auch ein bisschen windig, bei sogar nochmal 26 Grad.
2: Wir blicken auf die Straßen, beziehungsweise nicht ich, sondern unsere fleißigen Star Ranger.
0: Christian.
9: Guten Morgen.
0: Morgen.
9: Ich wollte Bescheid geben, kurz nach der Auffahrt Lauf Süd in Fahrtrichtung Nürnberg. Auf der A9 ist der LKW auf der Standspur, dem hat es einen Reifen zerrissen, der bewegt sich ganz langsam vorwärts, da bitte ein bisschen aufpassen.
0: Ja, und Christian hat
2: auch nochmal. Ja. Wohl auch noch ein Metallrohr auf der Fahrbahn und dann gab es noch ein Update, genau.
9: Hallo, kleiner Nachtrag. Kurz vor der Abfahrt auf die A3 am Kreuz steht auf der A9 der Kleintransporter auf dem Standstreifen und der Fahrer liegt daneben und schaut sich irgendwas unten drunter an.
2: Danke fürs Melden. Ansonsten die üblichen 5 bis 10 Minuten Staus, aber sonst kommst du gut durch. Blitzer stehen Nürnberg frisch reingekommen an der Vogelweierstraße. Bartholomäusstraße wird geblitzt an der Vetterstraße. Adolf-Braun-Straße auch mal wieder. Und ich glaube, das war's auch schon. Höchstens du hast noch was entdeckt. Falls ja, dann meld das gerne per Sprachnachricht, per WhatsApp an die 0800 0303 666.
0: Vielen Dank an alle Star Ranger. Vielen Dank an Wolfi. Und wir machen weiter mit guter Musik. Blackstar und Sherry hören wir uns jetzt Like I Roll. Na denn?
2: Mark and Melody Kingsley. Oh yeah.

0: Band.
1: Itchy auf dem Radiokanal mit Bleeding Heads and Heart Attacks. Und es gibt auch heute eine neue Single noch von Itchy, die schmeißen wir später auch noch rein. Ist schließlich New York Friday und da feiern wir den ganzen Tag den neuen frischen Sound.
0: Ja, und viele Fußballfans freuen sich jetzt auch und feiern, dass alles wieder so ein bisschen startet heute. Natürlich Bundesliga-Start Bayern gegen Stuttgart, aber auch die Champions League geht langsam so richtig los für viele oder für den Rest gab es ja schon diverse Qualifikationsrunden. Aber gestern war in Monaco Auslosung, welche Mannschaften die deutschen Mannschaften erreicht haben. Das könnt ihr alle selber nachgucken. Ich möchte jetzt hier nicht die ganzen Mannschaften alle aufzählen. Ist auf jeden Fall eine spannende Runde und viele interessante Partien. Unter anderem auch natürlich Bayern-Arsenal, war letztes Jahr so das Highlight gewesen in dieser Liga-Phase. Und ich weiß ganz genau, dass hier von uns, vom Breakfast Club, 50% ein richtig großes Problem mit der Liga-Phase haben.
1: Ja, ich werde nicht warm damit. Ich komme da irgendwie nicht richtig rein. Ich will jetzt gar nicht zu nostalgisch sein und früher war alles besser. Aber die Gruppenphase habe ich als außenstehender Fußballfan gerne geguckt. Ich bin ja kein Fan von den Mannschaften, die da spielen. Ich bin in der zweiten Liga zu Hause. Da kommt man nicht so oft in die Champions League. Und durch dieses Ligasystem und dann kommen die weiter, hier wieder die K.O. Also ich habe da völlig den Überblick verloren, wenn man nicht so ganz tief drin ist. Mir ist das irgendwie alles zu viel.
0: Aber was uns die letzte Saison zum Beispiel auch gezeigt hat, dass es ziemlich spannend sein kann hinten raus, wenn du es dann schaffst, irgendwie doch nochmal einen Gegner zu schlagen, was da ein Hin und Her war. Manche waren direkt qualifiziert für die nächste Runde, manche mussten in die Playoffs, manche waren komplett raus gewesen. Und ich glaube, der große Vorteil von diesem System ist, dass du als kleine Mannschaft auch mal die Möglichkeit hast, gegen kleinere Teams zu spielen. Wenn du jetzt zum Beispiel, weiß ich nicht, Bodo Glimt bist oder was haben wir denn hier noch so drin als kleine Mannschaft? Como oder AEK Athen, ja. Du hast die Möglichkeit, auch gegen Mannschaften zu spielen, wo du sagst, okay, da habe ich eine Chance. Weil wenn du in der Gruppenphase so drei Hochkaräter gegen dich hast, dann weißt du eigentlich schon, das Ding ist gegessen.
1: Allerdings hast du früher auch mal zwei Glückstriffe landen können und bist trotzdem weitergekommen. Ich glaube, das Weiterkommen ins Achtelfinale ist bei dem neuen System noch fast ausgeschlossen für die kleinen Mannschaften.
0: Naja, letztendlich wurde dieses System wahrscheinlich auch einfach nur gemacht, um weiter Fernsehgelder zu generieren, weil es einfach mehr Spiele gibt. Ja.
1: Lassen es ist die Superliga, die nicht kommen soll, ist halt doch irgendwie da.
0: Lassen wir uns überraschen, am 16. September startet der ganze Spaß, geht dann rein bis in den Mai nächsten Jahres, nee, das ist ja von diesem Jahr noch.
1: Warte mal, 8. September
0: sind wir jetzt los. Und freuen wir uns alle drauf, Champions League Saison startet und wie gesagt auch Bundesliga Fußball satt jetzt in den nächsten Wochen.

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Breaking Benjamin, Something Wicked.

0: Einen wunderschönen guten Morgen, Wolfi und Christian. Also ich muss doch feststellen, dass Wolfi viel mehr meinen Musikgeschmack trifft als Chris. Das hat sich jetzt in den letzten Tagen immer wieder bestätigt und heute genauso. Also ich meine, Chris, tut mir leid, aber In Extremo kenne ich einfach gar nicht. Den Song kenne ich auch nicht. Und Wolfi bei Ghost, da war ich schon zweimal auf dem Konzert
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0: und
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0: Mal war es ein totaler Abriss. Und Hunter's Moon ist ein echt epischer Song. Insofern auf jeden Fall Stimme für Wolfie, für Hunter's Moon von Ghost. Und ich hoffe, das wird dann heute auch der Rausschmeißer, weil den Song, den kann man häufiger mal hören. Bis dahin wünsche ich euch einen ruhigen Freitag und leider steht das Wochenende noch nicht vor der Tür. Samstag geht's noch weiter.
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2: Ghost.
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2: Passend zum Störmond, Erntemond, Blitzmond, Vollmond und Mondfinsternis war ja auch noch heute Nacht. Also alles mit dabei, dass wir Mond als Thema haben. Und finde Hunter's Moon von Ghost, geile Stimmung, geiler Track, sollte öfter mal laufen.
4: Ja, und für alle, die sie jetzt auch denken, meine Güte, war das gerade langweilig. Ich hätte was dagegen zu stellen. Und Grüße nochmal an Christoph oder Christopher. Da bin ich jetzt aber auch krass. Ich will nicht sagen schockiert, nee, das ist das falsche Wort, aber überrascht. Ja, also man muss Vollmond nicht kennen, den Song legt rein, aber dass man In Extremo nicht kennt.
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2: Lebt halt nicht jeder im Mittelalter.
4: Ah ja, komm, diese alte Nummer kannst du dir auch rausknicken. Ich habe diesen Song schon so oft in meinem Leben gegrölt. Ich sehe mich noch letztes Jahr Lorelei beim 30-jährigen Jubiläum. Strunzenbesoff, muss man allerdings sagen. Aber ich habe diesen Song gefühlt. Ich habe ihn gefühlt. Ich habe jetzt schon wieder Gänsehaut ohne Ende. Und wenn es dir so genauso geht, dann willst du als Rausschmeißer In Extremo mit Vollmond. Und was soll ich
2: Wie
4: sagen? Ich führe mit 75%.
2: Dann hopp. Änder was, 0800 0303 666, In Extremo oder doch lieber Ghost als Rausschmeißersong heute, es liegt an dir.
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17: Im Studio Michael Bottlick. Ziemlich wenig Vorrat. Die Grünen fordern die Bundesregierung angesichts der niedrigen Füllstände der Gasspeicher zum Handeln auf. Die Regierung müsse jetzt einen Gipfel zur Versorgungssicherheit mit Gas machen, sagte der Energiepolitiker Michael Kellner. Fiona Reinert.
18: Die Grünen unterstützen damit einen Antrag der Linken für eine Sondersitzung des Bundestagsausschusses für Wirtschaft und Energie. Die Lage sei ernst, da die Füllstände der Gasspeicher bei nur 52% lägen. Ohne schnelle Lösungen werde der Winter teuer für Industrie und Haushalte. Das Wirtschaftsministerium dagegen betont, dass im kommenden Winter keine Gasmangellage zu erwarten ist. Entscheidend sei nicht nur der Speicherfüllstand, sondern zum Beispiel auch laufende Pipeline- und LNG-Importe. Die Wintervorsorge bleibe demnach zunächst Aufgabe des Marktes.
17: Nächster Prozess um den Germanwings-Absturz vor mehr als 10 Jahren. Vor Gericht wird heute in Braunschweig in einem neuen Verfahren um zusätzlichen Schadenersatz gestritten. 30 Hinterbliebene fordern bis zu 110.000 Euro vom Staat. Thomas Bremser.
1: Der Co-Pilot hat die Maschine damals bewusst zum Absturz gebracht. Zu diesem Ergebnis kommen die offiziellen Untersuchungen. Ein Arzt hatte 2 Wochen vorher eine mögliche Psychose festgestellt. Die Lufthansa zahlte den Hinterbliebenen mehrere 10.000 Euro, einige fordern noch Geld vom Staat. Denn der ist verantwortlich für die flugmedizinischen Untersuchungen der Crew. Die hätte der Co-Pilot gar nicht bestehen dürfen, sagen die Kläger. Ob das Gericht das auch so sieht, ist aber unklar. Es könnte die Klage auch zurückweisen.
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17: Die Champions League-Auslosung in Monaco hat es für die deutschen Clubs in sich. Bayern und Dortmund bekommen es beide mit Englands Meister Arsenal zu tun. Leipzig trifft auf die Schwergewichte Real Madrid und Manchester City. Stuttgart auf Inter Mailand und Atletico. Los geht es zwischen dem 8. und 10. September. Soweit das Neueste aus dem Star FM News Center.
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2: Einen wunderschönen guten Morgen.
4: Guten Morgen.
2: Du hörst den Breakfast Club auf Star FM. Flo im Wellnessurlaub, Chris und Wolfi für dich am Start.
4: Ja, und auch am Start immer noch die Gewitterwarnung, die rausgegeben wurde, denn heute kann es ordentlich krachen. Es ist überwiegend regnerisch und wie gesagt, die Gewitter sind möglich. Die ziehen übers Land in Franken. Wir bekommen heute auch nur maximal 23 Grad. Sagen wir mal so, wir bekommen fast 1 Liter pro Quadratmeter pro Grad, die wir heute haben. Also von daher geht's ordentlich ab. Das Ganze zieht sich auch rein noch bis in den Abend bzw. bis in die Nacht. Da immer wieder müsst du mit Regen rechnen. Allerdings morgen dann ein bisschen besser. 24 Grad, mehr Sonne als Wolken. Am Sonntag dann 26 Grad, auch hier mehr Sonne als Wolken, aber auch wieder ein bisschen windig.
2: A9 Richtung Nürnberg zwischen Lauf und Kreuz Nürnberg steht ein defektes Fahrzeug auf dem Standstreifen und ein Metallrohr wurde da auch noch in der Gegend auf der Fahrbahn gesichtet. Bitte ganz besonders aufmerksam fahren. War mal ein Star Ranger.
19: Guten Morgen, ich habe einen Blitzer für euch und zwar in der Gleiwitzer Straße von der Autobahn kommend Richtung Klinikum in so einer Waldeinfahrt drin. Jo, ich wünsche euch noch einen schönen Tag. Ciao, der Michel.
2: Wünschen wir dir auch. Vielen Dank fürs Melden. Weitere Blitzer für dich. Vogelweierstraße, es blitzt Bartholomäusstraße, an der Fütterstraße im Blitzer, Adolf-Braun-Straße, der ist auch noch aktiv. Dann geht es runter und zwar, nee, den haben sie abgebaut. Das war's dann auch schon. Oder hast du noch was entdeckt? Falls ja, meld das gerne. Gerne per Sprachnachricht an den 0800 0303 666.
4: Vielen Dank, Wolfi. Vielen Dank an alle Star Ranger und euch natürlich eine gute Fahrt.
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2: Wunderschönen guten Morgen.
4: Wunderschönen guten Morgen. Mit einer ordentlichen Portion gute Laune und gut motiviert geht's in diesen Freitag rein. Und Flora im Moment gerade irgendwo an der Ostsee, lässt alle Viere von sich strecken, lässt sich mit ihrer Mama gut gehen. Deswegen nur wir beide heute am Start.
2: Und ich habe wahnsinnig gute Nachrichten für uns zwei, Chris.
4: Jetzt bin ich gespannt. Na? Das ist schön, dass du irgendeine Musik spielst, die kein Mensch hört.
2: Achso, das kommt
4: aber
2: nicht.
4: Aber das ist schön. Wir freuen uns alle, dass du dich freust. Von daher machen wir einfach weiter mit Maximum Rock.
2: Wie sollst du denn das nicht übertragen?
4: Mit Musik, die wir alle hören, nicht nur du. Blink 182 First Date jetzt hier an deinem Freitagmorgen. Das war wirklich...

0: Mit gutem Maximum Rock gehst du in diesen Freitag hinein. Schönen guten Morgen, Wolfi und Chris für dich am Start.
1: Morgen.
0: Flora irgendwo in einem Spa trinkt Champagner in einem weißen Bademantel und lässt es gut gehen. Währenddessen Julian irgendwo mit der Familie im Camper unterwegs ist. Aber nichtsdestotrotz haben wir trotzdem noch ein paar schöne Infos für dich.
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1: Da ist einiges los am Wochenende. Natürlich geht's los mit dem Herbstvolksfest. Ich glaube, 16 Uhr heute die große Eröffnung. Aber wir richten mal lieber die Augen in Richtung Rot. Wallisau ist blau, das Festival heute und morgen. 11 Bands an 2 Tagen. Heute der Fokus eher so auf Rock, Punk und Ska. Rill McKenzie ist mit dabei. Und auch der Butterwecke.
3: Das sind tanzende Punks. Tanzende Punks. Tanzende Punks.
0: Das macht so Spaß.
3: Tanzende Punks.
0: Ich habe den jetzt zum ersten Mal gehört und er hat mich voll abgeholt. Ich glaube, er hat mir da heute Nachmittag auf der Fahrt nach Hause mal ein bisschen was von ihm anhören.
1: Sehr gute Idee. Morgen wird es ein bisschen härter. Metal steht an, Propane mit dabei, Albert Stray und auch eine Band. Und die kann man ganz gut, denn wir kennen vor allem den einen Musiker ganz gut. Keks Band ist am Start, Mechanic Tyrant.
0: Nenn mir mal 3 Songs von ihm.
1: Wir haben Speed Metal Guerrilla.
0: Ja.
1: Speed Metal Guerrilla und Speed Metal Guerrilla. Ja, natürlich noch mehr geile Songs. Wir lieben alle Mechanic Tyrants, die Band vom Keck, für die es übrigens hat richtig gut nach oben geht. Man merkt, dass er da mehr Zeit investiert, wirklich, alles ein bisschen professioneller wird und so weiter. Also Daumen hoch für Mechanic Tyrants von unserem Hellraiser-Mann Keck.
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10: Im Studio Michael Bottlick. Vorsicht, neue Betrugsmasche in Franken. Fremde Firmen schicken Haushalten in Erlangen und Schwabach Briefe zu angeblich nötigen Stromzählerwechseln. Mit Zeitdruck und einer Förderung, die es laut den Stadtwerken gar nicht gibt. Die Stadtwerke warnen jetzt, nichts unterschreiben, sonst drohen höhere Kosten durch einen fremden Messstellenbetreiber. Heute geht's los, Bayern gegen Stuttgart, das gab's schon vor 3 Monaten im Pokalfinale, 3:0 für München durch einen Kane-Dreierpack und heute um 20.30 Uhr treffen beide direkt zum Bundesliga-Start wieder aufeinander. Die Bayern sind seit 14 Saisonstarts ungeschlagen. Stuttgarts Trainer Hoeneß sagt, dieses Mal wollen wir die Bayern ärgern.
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10: Feine Sahne Fischfilet gehen im kommenden Jahr wieder auf Tournee. Insgesamt spielt die Band im Februar und März 14 Konzerte. 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Als Support sind Dritte Wahl mit dabei. Vorverkaufsstart ist heute um 18 Uhr. Soweit die StarFM Schlagzeilen. Ausführliche Nachrichten bei StarFM wieder in einer halben Stunde.
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1: Einen wunderschönen guten Morgen, Franken.
0: Morgen.
1: Du hast den Breakfast Club auf StarFM. Flo im Wellness-Urlaub den ganzen Tag mit weißem Bademantel und Shampoos unterwegs.
0: Nein. Ja, habe ich auch gedacht, aber sie hat jetzt schon den zweiten Post abgesetzt, also die Influencer-Karriere startet und da ist sie joggend am Strand, hat aber auch
1: ist eine Sportmaus.
0: Einen geilen Sonnenaufgang erwischt, muss man sagen. Liebe Grüße,
1: gehen raus. Sie läuft halt auch fürs Leben, Leben gerne.
0: Sonnenaufgang hätten wir wahrscheinlich in Franken auch gerne, einen schönen, aber Gewitterwarnung besteht weiterhin, stark bewölkt bei um die 19 Grad und das Gewitter kommt heute auch auf jeden Fall bei um die 23 Grad maximal. Sagen wir mal so, ich habe es vorhin schon mal gesagt, wir bekommen halt pro Grad, den wir heute haben, auch ein Liter Regen von oben pro Quadratmeter. Von daher, auf den Mittag geht es dann richtig ab. Da wird es dann ordentlich Schauer geben und Gewitter. Das Ganze zieht sich auch noch bis in die Nacht hinein, aber verschwindet denn morgen haben wir doch mehr Sonne als Wolken bei 24 Grad. Der Sonntag ebenfalls sonnig, aber auch ein bisschen Wind, 26 Grad maximal.
1: Dann zumindest die Regentonnen wieder voll und die Zisterne ist ordentlich gefüllt.
0: Zisterne? Du alter Römer?
1: Ich blick auf die Straßen. Hier und da dauert es mal ein paar Minuten länger, aber keine größeren Meldungen aktuell im Sendegebiet. Aber es wird fleißig geblitzt. Gleiwitzer Straße einwärts. Wir haben Blitze auf der Vogelweierstraße. Bartholomäusstraße wird geblitzt. An der Fütterstraße, Adolf-Braun-Straße ein Blitzer. Und Fürth-Friedrich-Ebert-Straße. Auch hier wird mittlerweile geblitzt. Was ist denn?
0: Die Zisterne. Da merkt man mal wieder, in welchem Jahr du lebst. Kein Mensch sagt Zisterne.
1: Natürlich, die unterirdischen, wo du Wasser sammelst.
0: Ja, Wassertank, Regentank oder sowas, aber Zisterne.
1: Also wirklich. Ich möchte mich nicht zu diesem Thema äußern und möchte lieber abgeben an die Star Ranger, die vielleicht noch was haben unter der 0800 03 03 666. Das ist ganz normal.
0: Euch da draußen auf jeden Fall eine gute Fahrt.

0: Das sind die wunderbaren Shinedown auf deinem Lieblingssender des Vertrauens, Star FM Maximum Rock am New York Friday. Ganz viel neuer Rock heute, aber was denn?
1: Schön, dass du langsam meine Sprüche adaptierst, Wolfram.
0: Habe ich das getan?
1: Ja, das war ein typischer Chris-Spruch, aber ich finde es schön. Ich habe einen guten Gottes Einfluss Willen. Auf dich.
0: Shinedown auf Star FM, safe and sound. Schön, dass du mit dabei bist. Willkommen.
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1: Irgendwann, das wird's unangenehm. Wirst du auch schon merken, dass du...
0: Irgendwann werde ich zum Prolet, meinst du?
1: Na, sag mal, jetzt aber. Gestern war Kino-Dönerstag, wir haben dich ins Kino geschickt und zwar zu Ridley Scott und Das Ende der Sterne. Und bei mir war ja so, naja, wenn wir mal so ehrlich sind, da ist ein Dude, der überlebt so ein Virus und mit seinem kleinen, treuen Hund versucht er da, sich durchzukämpfen und da wieder ja, irgendwie einen Sinn des Lebens zu finden. Klingt für mich so ein bisschen nach I Am Legend und Corona-Pandemie. Ob Ridley Scott diesen alten Schuh wieder, ja, nochmal neu aufleben lassen konnte, weiß ich nicht, aber unsere Movistar-Kritiker.
3: Zunächst einmal ein Danke an Star FM für die Möglichkeit, den Film zu sehen. Allerdings war ich von dem Film enttäuscht. Es hat absolut nichts mit Ridley Scotts rührenden Filmen zu tun, wenn man an die dystopischen Szenen aus Blade Runner oder die klaustrophobischen Szenerien in den Alien-Filmen denkt.
4: Der Regisseur ohne Frage einer der besten, aber der Film war einfach grottenschlecht.
5: War ziemlich langatmig und der Hund war ziemlich süß und so weiter alle. Und die Story war ein bisschen merkwürdig, also wo der Virus herkam und warum, weshalb oder wie sie die Probleme gelöst haben.
3: Es gab ja schöne Landschaftsaufnahmen.
4: Die Thematik, die hat mir im Vorfeld sehr, sehr gut gefallen, aber die Umsetzung war absolut langweilig.
3: Insgesamt fehlte doch Großteil der Spannung. Aus meiner Sicht kein Film, den man unbedingt im Kino sehen muss.
5: Kann man sich im Kino anschauen, muss man aber nicht. Aber trotzdem danke. War ein schöner Abend.
4: Also wer ins Kino gehen möchte, gerne, aber zu Hause hätte ich diesen Film wahrscheinlich sogar ausgemacht.
1: Ja, dann nenne ich mal ein vernichtendes Urteil, oder?
0: Hat man schon lange nicht mehr in der Intensität, dass sich alle wirklich einig sind, dass eigentlich leider den Film nicht mehr braucht.
1: Ja. Aber du hattest ja gestern neu gesagt, ne? Rotten Tomatoes irgendwie, da war der ja auch nicht gut abgeschnitten.
0: USA lief er schon ein bisschen länger und da waren auch so 20-30%, glaube ich, nur dafür. Und das hat es jetzt, glaube ich, nochmal ganz deutlich wiedergespiegelt. Ach, schade so ein bisschen, aber mal gucken. Ich kann mir schon vorstellen, wenn der dann im Stream läuft, mal reinklicken werde ich wahrscheinlich schon, weil ich diese grundsätzlichen Filme in die Richtung durchaus mag.
1: Wir brauchen auch dich nächste Woche wieder. Was für ein geiles Deutsch das eben war. Nächste Woche brauchen wir auch dich.

0: Das ist der Sound, den du hörst, wenn du Star vom Maximum Rock einschaltest. Schön, dass du mit dabei bist hier beim Breakfast Club. Wolfi und Chris für dich am Start. Und am Start ist auch endlich wieder Fußball-Bundesliga. Geht heute los. Bayern gegen Stuttgart. Für alle die, die auch so begeistert sind wie ich. Viel Spaß beim Gucken. Für alle die, die sagen, ach ja, Fußball. 22 Typen, die da einem Ball hinterher rennen, ist überhaupt nicht meins. Ihr könnt ja eine Runde zocken.
1: Also, wenn Fußball, dann bei FIFA. Aber GTA 6... Das wurde gestern vorgestellt mit einem Netflix-Spezial. Immer noch kurios, dass es so ein Videospiel, ein Netflix-Spezial gibt. Und ich muss mich ein bisschen korrigieren, denn es gab wohl doch weltweit Serverprobleme, weil so viele gucken wollten.
0: Die Frage, mein kleiner Umpa-Lumpa, ist, hast du denn gestern geguckt?
1: Nee, weil ich war zu müde. 21 Uhr ging's los und ich dachte, ich schaff das nicht. Ich muss ins Bett wegen der Frühschicht. Ich hab's dann heute früh frisch geguckt und ich war so erleichtert, wie so viele Gamer auch da draußen. Es sieht so gut aus. Man hat so Bock bekommen. Krasses Detaillevel, geile Animation, die Gesichter, die Gesten, das ist schon beeindruckend. Riesig ist diese Welt, das Spiel. Die Karte soll doppelt so groß sein wie bei GTA 5 und Red Dead Redemption 2, dreimal so groß sogar wie die Map dort. Also alles in allem, ich glaube, der Hype-Train ist losgefahren und wir können alle beruhigt draufspringen.
0: Aber jetzt stell dir doch mal vor, du bist ein Spieleentwickler und investierst, weiß ich nicht, 1, 2, 3, 4, 5 Jahre in irgendein Spiel und weißt, okay, du bist jetzt fertig und genau jetzt zu dieser Zeit kommt GTA 6 raus. Da kannst du dich doch bloß in den Arsch beißen, oder?
1: Das ist schon, da wurde ja 2, 3 Mal verschoben, der Release-Termin, und man hat richtig gemerkt, wie rundherum, also 2 Monate davor, 2 Monate danach, keine großen Spiele angesetzt wurden, weil jeder Angst hat vor dem GTA 6 Release. Ich meine, die haben da 1 bis 2 Milliarden investiert in dieses Spiel. Also es muss dem Hype auch nur andersweise gerecht werden, sonst, oder 3 sogar mittlerweile. Also es ist unfassbar, was
0: da. Wir reden von einem Computerspiel. Ey, früher, da hast du 2 Striche gehabt, die haben den Ball hin und her geschossen. Weißt du, was ich meine?
1: Aber gut. Dann lieber GTA 6.
0: Viel Spaß auf jeden Fall beim Zocken.
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11: Im Studio Michael Bottlick. 2 Tage Klausurtagung in Münster sind vorbei. Die Fraktionsspitzen von Union und SPD haben vor allem über das im Koalitionsausschuss beschlossene Reformpaket zum Umbau der Sozialsysteme gesprochen. Heute Mittag sollen die Ergebnisse vorgestellt werden. Tine Klimach berichtet.
12: Teil der laufenden Debatte ist, ob die abschlagsfreie Rente nach 45 Beitragsjahren, auch Rente mit 63 genannt, abgeschafft wird. Das empfiehlt die Rentenkommission. Daran wollen sich auch Kanzler Merz und Arbeitsministerin Baas halten, trotz aller Widerstände aus den eigenen Reihen. Es soll aber niemand bestraft werden, sagte zuletzt Unionsfraktionschef Thorsten Frey. Trotz des demografischen Wandels wolle man ein Rentensystem, das am Ende für alle Menschen gute Ergebnisse bringe, so Frey. Es soll auch Härtefall- und Übergangsregeln geben. Auch das hatte die Rentenkommission empfohlen.
11: Ziemlich wenig Vorrat. Die Grünen fordern die Bundesregierung angesichts der niedrigen Füllstände der Gasspeicher zum Handeln auf. Die Regierung müsse jetzt einen Gipfel zur Versorgungssicherheit mit Gas machen, sagte der Energiepolitiker Michael Kellner. Fiona Reinert.
13: Die Grünen unterstützen damit einen Antrag der Linken für eine Sondersitzung des Bundestagsausschusses für Wirtschaft und Energie. Die Lage sei ernst, da die Füllstände der Gasspeicher bei nur 52% lägen. Ohne schnelle Lösungen werde der Winter teuer für Industrie und Haushalte. Das Wirtschaftsministerium dagegen betont, dass im kommenden Winter keine Gasmangellage zu erwarten ist. Entscheidend sei nicht nur der Speicherfüllstand, sondern zum Beispiel auch laufende Pipeline- und LNG-Importe. Die Wintervorsorge bleibe demnach zunächst Aufgabe des Marktes.
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11: Die deutschen Basketballerinnen sind auch im letzten Test vor der Weltmeisterschaft gescheitert. 62-63 hieß es am Ende gegen die Türkei nach 10 Punkten Halbzeitvorsprung. Damit hat Deutschland alle drei Generalproben verloren. Ab nächste Woche, ab dem 4. September, geht es bei der Heim-WM in Berlin los, dann gegen Spanien, Japan und Mali. Soweit das Neueste aus dem StarFM News Center.
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1: Einen wunderschönen guten Morgen, Franken. Du hast den Breakfast Club hier auf StarFM. Flo im Wellnessurlaub ab Montag wieder da. Deswegen das Wetterverkehrsupdate von Chris und mir. Ich bin Wolfi. Guten Morgen.
0: Ja, und wettertechnisch geht's ordentlich ab jetzt in der nächsten Zeit. Stark bewölkt. Der Wind ist jetzt mittlerweile auch ordentlich am Start, denn der Regen, der kommt jetzt unaufhörlich. Der wird bald einsetzen. Vielleicht ist er schon bei dir ran. Wir kriegen heute so, mittlerweile wurde nach oben aktualisiert, so zwischen 30 und 40 Liter pro Quadratmeter. Das sind ein paar ordentliche Schauer. Das Ganze natürlich gepaart mit Gewitter. Geht rein bis in den Nachmittag. Am Abend schwächt das Ganze dann ab, aber es bleibt weiterhin nass. Der Regen, der hört nämlich erst morgen wieder auf. Morgen dann wechselnd bewölkt, zwar weniger Sonne, aber zumindest kein Regen bei um die 24 Grad. Am Sonntag dann mehr Sonne, aber auch wieder windig bei 26 Grad.
1: Nürnberg-Langwasser, Fahrzeug liegen geblieben auf der Otto-Bernreuther Straße, kurz vor der Breslauer Straße. Ansonsten die üblichen 5 bis 10 zusätzliche Minuten einplanen, du kommst aber ganz gut durch. Die Blitzer warten dich. Nürnberg an der Gleiwitzer Straße. Wir haben am Marientorgraben mittlerweile einen Blitzer. Weiter an der Fürther Straße und auf der Adolf-Braun Straße. Fürth wird noch Friedrich-Ebert Straße geblitzt. Und das war's auch schon. Oder hast du noch was entdeckt? Falls ja, dann melde das gerne. Gerne per Sprachnachricht, gerne per WhatsApp an den 0800 0303 666.
0: Vielen Dank, Wolfi. Vielen Dank an alle Star Ranger. Euch eine gute Fahrt.
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1: Wunderschönen guten Morgen.
0: Schönen guten Morgen. Du hörst den Breakfast Club und Flora im Moment immer noch im Spa-Wellness-Urlaub. Und ich bin jetzt sehr gespannt, ob es passiert. Vor einer Stunde wollte uns Wolfi irgendwas vorspielen, was überhaupt gar nicht geklappt hat. Er hat sich gefreut, hat gefeiert, hat die Arme hochgehoben, hat gegrinst. Hier kam überhaupt nichts an. Er hat gesagt, jetzt müsstet ihr eigentlich was hören. Ich bin sehr gespannt.
1: Ja, nur wenn man das jetzt eine Stunde später macht, ist der Gag halt irgendwie auch weg. Ich wollte eigentlich nur die frohe Botschaft für dich und mich verkünden.
0: Überhaupt nichts
1: verstanden. Wir haben Lohn bekommen.
0: Ach so, wir haben Lohn bekommen.
1: Das ist Teddy. Lohn ist da. Und das wollte ich als geschickten Teaser darauf nehmen, dass es ja dann nächste Woche vielleicht wieder Chris Hilf geben kann, weil du deinen Lohn bekommen hast. Das war eigentlich alles.
0: Oh Gott. Diese, ja, ja, auf jeden Fall. Du
1: das
0: kannst
1: war ein Mega-Teaser.
0: Ja, du kannst dich anmelden. Gott, ist das schlecht. Du kannst dich anmelden auf starfm.de in deiner StarFM-App mit deinen Wünschen, mit deinen Nöten. Ich werde wieder bei der kaufmännischen Leitung vorsprechen und werde da jede Menge Kohle rausholen. Und mit ein bisschen Glück unterstütze ich dich auch. Beschwerden bitte an wolfi@starfm.de.

0: Freitagmorgen, du bist richtig hier bei Star für Maximum Rock, hier bei deinem Radiosender des Vertrauens. Flora im Wellnessurlaub, Wolfi und Chris für dich am Start. Julian auch im Urlaub mit dem Camper unterwegs, aber hat trotzdem ein paar Tipps dagelassen.
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2: Es gibt zum Beispiel ein schickes Foodtruck-Festival an diesem Wochenende. Nice. Heute bis Sonntag in Lauf an der Pegnitz auf der Heldenwiese. Heute ab 4, morgen am Sonntag jeweils ab 12. Live-Musik, Kinderprogramm und natürlich, Surprise, Foodtrucks.
0: Und ich finde das immer ganz, ganz schön, weil Foodtrucks ja auch darauf aufbauen.

0: sind, ja, Essen relativ schnell an den Mann zu bringen. Und da kann man immer so schöne Kleinigkeiten mal essen. Also ich mag es immer, wenn es dann so kleine Portionen gibt und dann kann man sich irgendwie so durch 10 Foodtrucks durchfräsen, anstelle, dass man irgendwie so ein Riesending hat und dann irgendwie nach 2 satt ist.
1: Die Alternative heißt unter anderem am Samstag Sabbath Metal Festival im Z-Bau mit 10 Black Metal, Death Metal, Speed Metal Bands auf 2 Bühnen. Es gibt eine Kunstausstellung, Biergarten hat geöffnet. Ab 16 Uhr der Spaß für rund 50 Euro. Und natürlich nicht zu vergessen, heute und morgen alles aus Blau. Unter anderem mit Keksband, Mechanic Tyrants. Auch da gibt es noch Tages- und Wochenendtickets. Also es ist wirklich einiges los an diesem Wochenende.
0: Ganz egal, für was du dich entscheidest, wir wünschen dir natürlich ganz viel Spaß dabei.
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9: Im Studio Michael Bottlick. Vorsicht, neue Betrugsmasche in Franken. Fremde Firmen schicken Haushalten in Erlangen und Schwabach Briefe zu angeblich nötigen Stromzählerwechseln. Mit Zeitdruck und einer Förderung, die es laut den Stadtwerken gar nicht gibt. Die Stadtwerke warnen jetzt, nichts unterschreiben, sonst drohen höhere Kosten durch einen fremden Messstellenbetreiber. Heute geht's los, Bayern gegen Stuttgart. Das gab's schon vor 3 Monaten im Pokalfinale. 3:0 für München durch einen Kane-Dreierpack. Und heute um 20.30 Uhr treffen beide direkt zum Bundesliga-Start wieder aufeinander. Die Bayern sind seit 14 Saisonstarts ungeschlagen. Stuttgarts Trainer Hoeneß sagt, dieses Mal wollen wir die Bayern ärgern.
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9: Feine Sahne Fischfilet gehen im kommenden Jahr wieder auf Tournee. Insgesamt spielt die Band im Februar und März 14 Konzerte. Star FM präsentiert dir den Auftritt im Februar in Cottbus. Als Support sind Dritte Wahl mit dabei. Vorverkaufsstart ist heute um 18 Uhr. Soweit die Star FM Schlagzeilen. Ausführliche Nachrichten bei Star FM wieder in einer halben Stunde.
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1: Einen wunderschönen guten Morgen, Franken.
0: Guten Morgen.
1: Aus dem Breakfast Club auf Star FM. Hoffen wir mal auf ein Wettergott zur Eröffnung vom Herbstvolksfest heute oder wird das nichts, wird das Regen geben?
0: Naja, ich glaube, das sieht ja ein bisschen schlechter aus, denn der Regen, der setzt ein. Wir haben im Moment 20 Grad und da heute kommt da ordentlich was drüber. Zwischen 30 und 40 Liter pro Quadratmeter sind da heute erwartet. Das Ganze gepaart mit ordentlich Gewitter. Von daher, das kann, vor allen Dingen geht's halt bis in den Nachmittag rein. Ne? Selbst abends gibt's noch anhaltenden leichten Regen. Das macht dann wahrscheinlich eher weniger Spaß. Morgen sieht's dann eher besser aus. Tendenziell 24 Grad, wechselnd bewölkt. Am Sonntag sogar noch ein bisschen mehr Sonne bei 26 Grad, aber auch ein bisschen windig.
1: Der Blick auf die Straßen, der sieht ganz gut aus. Hier und da stockt es ein bisschen, aber alles in allem. Kommst du gut durch?
0: Okay.
1: Einige Blitzer zu melden. Beginnen wir mal im Süden an der Gleiwitzer Straße. Vogelweierstraße wird geblitzt. Ein Blitzer auch an der Pfälzer Straße, gar nicht weit weg. Marientorgraben, der wurde nochmal bestätigt. Genauso wie der auf der Bartholomäusstraße. Es blitzt Fürther Straße, Adolf-Braun-Straße, in Fürth auf der Friedrich-Ebert-Straße. Und ich glaube, das war's. Oder hast du noch was entdeckt? Falls ja, dann melde das gerne. Gerne per Sprachnachricht, per WhatsApp an die 0800 0303 666.
0: Vielen Dank, Wolfi. Vielen Dank an alle Star Ranger. Euch eine gute Fahrt. Wir machen gleich weiter mit The Cranberries und Zombie. Vorher fragen die Ärzte, ob du eigentlich auch noch gut angezogen bist, beziehungsweise wie es mit einer Ausbildung aussieht. Junge.
1: Naja, geht so.
0: Wir üben noch.

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0: Star of Maximum Rock an deinem Freitagmorgen. Wir gucken gleich mal, welcher Song der Rausschmeißer des Tages ist. Allerdings vorher natürlich noch unsere Lieblingskategorie.
1: Das Bier der Woche.
0: Und ist dir eigentlich bewusst, dass es das letzte Bier der Woche vor dem Superbier der Woche sein wird?
2: Ich habe auch schon überlegt, heißt das dann, dass wir ab nächster Woche Freitag nur noch den Straßenfuchs, das 3FM-Bier, unser Bier als Bier der Woche haben und solange wir es verkaufen, solange es gibt, wird es jede Woche das gleiche sein.
0: So ungefähr. Das letzte Bier der Woche vor dem Straßenfuchs-Release, kann man sagen. Wie lange machen wir das jetzt schon? Seit ungefähr 2,5 Jahren ungefähr, oder? Das Bier der Woche?
2: Ja, Samstag angefangen in der WC-Show und jetzt natürlich auch hier im Breakfast Club etabliert.
0: Ich weiß mittlerweile schon gar nicht mehr, ob wir diese ganzen Biere alle hatten. Ich habe heute ein Bier von Arkobräu und zwar Arkobräu Urfass.
2: Arkobräu, kommt mir nicht bekannt vor.
0: Ist ein helles, kommt aus Niederbayern, niederbayerische Brauerei. Arkobräu wird in Moos gebraut und ist wohl noch in Familie, Arco Zinneberg. Und ja, ist ein helles, hat einen Stammwürzegehalt von ungefähr 11% bei 5,2 Alkoholgehalt. Und das werden wir jetzt hier mal schön aus dieser ganz kleinen 0,33er Flasche trinken. Cheers.
2: Prost, er setzt an, zieht, trinkt und...
0: Ja. Das ist... man merkt diese 11% Stammwürze. Also man merkt nämlich gar nichts. Also da ist keine Bitterheit mit dabei. Ich glaube, wir lagen ja schon bei um die 18 oder so was und haben es zwar noch ein bisschen
2: relativ viel, ja.
0: Aber bei 11 merkst du halt, dass es wirklich absolut ein leichtes Bier ist. Wahrscheinlich eher so ein bisschen für die warmen Sommermonate gedacht. Vielleicht müsste man das irgendwie aus dem Fass trinken, vielleicht schmeckt es dann noch ein bisschen anders. Aber ja, ein sehr, sehr leichtes Bier auf jeden Fall. Arkobräu Urfass, unser...
1: Das Bier der Woche.
0: Nächste Woche ist es dann soweit, dann gibt es nochmal ein helles, aber das helle schlechthin. Es wird das Bier des Jahres, kann ich dir jetzt schon mal sagen. Der Straßenfuchs kommt
2: World
0: dann
2: Beer Award,
0: raus.
2: Pass auf.
0: Ja.
3: W oder C, der Rausschmeißer-Song.
0: Ich weiß nicht, inwieweit wir das da jetzt noch irgendwie so ein bisschen spannend
2: Drück
0: machen müssen. Tobias, für alle die abgestimmt haben.
4: Also aus offensichtlichen Gründen muss Chris das Ding ja heute gewinnen. Jeder, der In Extremo noch nicht kennt und Star FM hört, der muss es kennenlernen. Das ist eine geile Band. Ist es mal was anderes als Ghost? Ghost spielt ja häufig, ist auch eine coole Band, alles in Ordnung. Aber ich finde, wenn man schon mal die Chance hat, In Extremo im Radio zu hören, muss man die nutzen.
0: Ja, und das machen wir jetzt auch. Liebe Grüße gehen raus an die Jungs. Hier sind In Extremo und Vollmond. Ganz viel Spaß.

0: Vollmond von In Extremo hier bei StarFM Maximum Rock. Und wenn du sagst, Mensch, ja, das ist genau mein Ding und möchtest das Ganze vielleicht aber auch mal in Akustik hören, denn die Jungs haben nämlich mit Tranquilo 2, na 16 Jahre nach der ersten Version, wieder ein Akustikalbum rausgebracht, ein Unplugged-Album rausgebracht und werden damit natürlich auch auf Tour gehen. Da gibt's verschiedene Sachen in München, in Nürnberg, Stuttgart, Berlin, Wuppertal, Erfurt, Osnabrück, Neubrandenburg, Halle, Hamburg, Friedrichshafen, Frankfurt. Also da sind etliche Tourtermine in diversen Theater und diversen Kirchen und Hallen und sowas alles. Zieht's euch rein und freuen wir uns drauf.
1: Das war's für heute. Das war's für die Woche. Montag alle wieder da. Breakfast Club komplett. Ich werde mir jetzt nochmal die 25 Minuten GTA 6 An Extended Look Gameplay Trailer angucken. Ja, weil ich Bock habe und mich freue, dass es in 2 Monaten endlich losgeht. Und dir wünschen wir jetzt erstmal ein ganz tolles Wochenende.
0: Ja, bis dann, Freunde. Und wir hören uns am Montag wieder.
1: Mach was draus.

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7: Im Studio Michael Bottlick. Nach dem US-Prozess gegen Meta fordern Verbraucherschützer auch für Deutschland strengere Social-Media-Regeln. Schutzmaßnahmen wie Zeitlimits, nächtliche Sperren oder deaktivierte Benachrichtigungen könnten den Nutzungsdruck von Minderjährigen verringern, sagte die Chefin des Bundesverbands der Verbraucherzentralen Ramona Popp. Fiona Reinert.
8: Es dürfe nicht das Ziel sein, Kindern einfach nur Nutzungsgrenzen zu setzen. Stattdessen brauche es Plattformen, die von vornherein sicher sind und wo Kinder und Jugendliche geschützt werden, anstatt sie Algorithmen auszusetzen, die darauf ausgelegt sind, ihre Aufmerksamkeit möglichst lange zu binden. Hintergrund des Ganzen ist ein Prozess um Social-Media-Sucht in den USA. Hier hat der Facebook-Mutterkonzern Meta einer Zahlung von insgesamt knapp 16,7 Milliarden US-Dollar zugestimmt. Mehrere US-Bundesstaaten hatten dem Unternehmen vorgeworfen, Kinder bewusst in die Social-Media-Sucht getrieben zu haben.
7: Mieten einfrieren, Mieten deckeln, Mieten senken. Die Linke will erheblich in den Wohnungsmarkt und die Rechte von Vermietern eingreifen, um Mieter zu entlasten. Ihr Modell für einen bundesweiten Mietendeckel legte die Bundestagsfraktion jetzt zusammen mit einem Rechtsgutachten vor. Thomas Bremser.
9: Für die Linke sind die hohen Mietpreise seit Jahren Topthema. Beim Wahlkampf in Berlin spielte es für die Partei eine entscheidende Rolle. Durch ihr zweistufiges Modell könne man die Preise für neue Mieter in Berlin um die Hälfte senken, heißt es von einem Soziologen. Und ein Gutachten, das von den Linken selbst in Auftrag gegeben wurde, kommt zum Schluss: Die Pläne sind mit dem Gesetz vereinbar. Die Bundesregierung setzt dagegen auf eine Mietpreisbremse, damit die Mieten nicht ganz so stark ansteigen.
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7: Heute geht's los. Bayern gegen Stuttgart. Das gab's schon vor 3 Monaten im Pokalfinale. 3:0 für München durch einen Kane-Dreierpack. Und heute um 20.30 Uhr treffen beide direkt zum Bundesliga-Start wieder aufeinander. Die Bayern sind seit 14 Saisonstarts ungeschlagen. Stuttgarts Trainer Hoeneß sagt, dieses Mal wollen wir die Bayern ärgern. Soweit das Neueste aus dem Star FM News Center.
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10: Ja, wolkige 21 Grad haben wir derzeit in Weißenburg, in Nürnberg und in Egersdorf. Wir gucken mal auf die Star FM Prognose, was uns heute so erwartet. Naja, so richtig schön wird es nicht, ne? 85% Regenwahrscheinlichkeit, 2 Stunden Sonne allerhöchstens und hin und wieder gibt es auch mal ein paar Gewitter. Das ist es für heute. Gucken wir also lieber aufs Wochenende. In der Nacht regnet es weiter. Hier und da gibt es ordentlich auch nochmal ein Gewitter. Die Regenwahrscheinlichkeit am Wochenende liegt so zwischen 30% und 40%. Also weniger als heute, aber sie ist da. Morgen Sonne, Wolken im Wechsel und vielleicht ein bisschen Regen bei 25 Grad. Am Sonntag dann auch Sonne, Wolken und vor allem auch ein bisschen Wind im Wechsel. 5 Stunden Sonne allerhöchstens und wir erreichen 26 Grad. Die nächste Woche sieht ähnlich aus. Sonne, Wolken und ein bisschen Regen im Wechsel immer wieder mal bei Werten um die 25 Grad. Wir gucken auf Frankens Straßen und sehen, dass du überall gut durchkommst. Keine aktuellen Verkehrsmeldungen, gute freie Fahrt. Aber es blitzt, und zwar in Nürnberg, in der Bartholomäusstraße Richtung Äußere Sulzbacher Straße, in der Altenfurter Straße Richtung Löwenberger Straße und der nächste Blitzer in der Verbindungsstraße Sperbers-Lohe Richtung Wendelstein. Und wenn du noch was entdeckt hast in Sachen Stausblitzer, dann ruf gerne durch oder schick deine WhatsApp-Sprachnachricht, alles kostenlos, an die 0800 0303 666. Vielen Dank, komm gut durch, hab eine gute Fahrt.
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10: Am Freitagvormittag mit Thomas, dem alten Franke. Schön, dass du mit dabei bist. Einen wunderschönen Freitag wünsche ich dir. Wenn du die Burner vermisst, ich vermisse sie jetzt aber auch langsam, ne? Ist im Urlaub. Wohlverdienten Urlaub. Irgendwann so Mitte September ist er wieder da. Anfang Mitte September. Tja, starten wir also jetzt rein in diesen New Rock Friday mit 5 Stunden Starfen mit Work und ganz, ganz viel neuen Alben, neuen Singles, EPs, alles, was neu rauskommt. Ach, ich stell dir das gleich mal alles ganz in Ruhe vor, damit du mal so einen kleinen Überblick hast. Starten wir jetzt erstmal rein mit Maximum Rock von Lansdowne. Blur sind dabei. Seether am Start, Dire Straits gleich, Klassiker aus den 80ern. Er macht so ein bisschen gute Laune am Morgen. Walk of Life gibt's direkt nach Limp Bizkit und Take a Look Around. Happy Friday.

0: Happy Friday. Einen wunderschönen Freitagvormittag wünsche ich dir hier bei Star FM at Work an diesem ganz besonderen New Rock Friday.
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0: Wir blicken für dich ins Plattenregal. Alles, was neu rausgekommen ist, EPs, Singles, Alben. Wir stellen sie dir vor jeden Freitag hier am New Rock Friday. Zum Beispiel auch das neue Beartooth-Album Pure Ecstasy. Ja, und das ist ein Album, das vieles anders macht. Ja, nachdem Beartooth ja mehr als ein Jahrzehnt lang so rohe, ungefilterte Emotionen in ihrer Musik kanalisiert haben, sind sie natürlich einer der Wegweiser in Acts des modernen Metalcore geworden. Aber Pure Ecstasy läutet jetzt ein neues Kapitel ein. Warum, das verrate ich dir gleich nochmal ganz ausführlich. Wir hören aber schon mal rein. Ja, ich spiele da gleich nochmal einen Song in voller Länge, verspreche ich dir, in einer guten halben Stunde. Dinosaur Jr., Mensch, endlich das sechste Album, das Dinosaur Jr. in den 20 Jahren, seit ihr wirklich triumphalen Wiederauferstehung aufgenommen haben, wird veröffentlicht. The Near heißt das Ding.

aka Everlast, kehrt auch in diesem Jahr zurück mit Embers to Ashes, seinem 8. Album, auf dem 1. seit 8 Jahren. Bisschen nachdenkliches Album, wir hören mal rein hier in Stones.

0: heute In This Moment, die für einen Grammy nominierte, mehrfach Platin ausgezeichnete, man kann sie so nennen, glaube ich, Naturgewalt des Heavy Alternative, sind auch zurück mit ihrem 9. Studioalbum, das heißt Witch. Witch zeigt so alle Facetten von In This Moment, Wut, Weiblichkeit, viel Feuer, 11 Songs sind drauf. Oh, schon geil. Und ein Cover ist auch noch drauf. Pink Floyd Cover von Another Brick in the Wall übrigens. Dann hören wir mal rein in Marrow Deep. Marrow Deep ist das neue Album von Mastodon mit 13 neuen Songs. Also sehr viel los hier am New Rock Friday. Ich schlage vor, wie immer hier zu Beginn am New Rock Friday, packen wir es an. Wie gesagt, gleich haben wir nochmal ausführlich rein in Beartooth und Pure Ecstasy. Starten jetzt aber gleich erstmal wieder durch mit Maximum Rock von Metallica, Bad Flower und Him. Und zwar direkt nach den Tipps. Happy Friday.
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0: Beim Telefonieren, komponiert von James Hetfield, dieser Klassiker von Metallica, Nothing Else Matters. Musst du mal versuchen. Den Song kann man eben auch zumindest das Intro bis zum gewissen Punkt spielen, wenn man wirklich nur eine Hand frei hat und in der anderen das Telefon hält, wenn die Gitarre auf dem Schoß liegt. Nothing Else Matters, Klassiker von Metallica. Vielleicht wird auch das hier mal ein Klassiker.
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0: Denn du weißt immer, am New Rock Friday stellen wir dir nagelneue Alben vor und hören mal, was die so drauf haben. Wir haben was Neues von Beartooth am Start. Pure Ecstasy heißt das neue Album der Jungs aus Ohio. Seit 2012 gibt's die Band jetzt und es ist schon wirklich beachtlich, was die bis jetzt alles erreicht haben. Den Start für die Band, die gab's damals noch zu Hause bei Frontman Caleb Shomo als alleiniges Studioprojekt. Und heute, da gehören Beartooth so zur internationalen Speerspitze, wenn es um aktuellen Metalcore geht. Vor 3 Jahren, da hat ihr Album The Surface so richtig eingeschlagen mit dem 1. Platz in den Billboard-Charts für Alternative und Hard Music. Und seit heute gibt es nun also das neue, das 6. Album Pure Ecstasy mit 11 neuen Tracks. Und diesmal, da gab es eine andere Herangehensweise. Jahrelang hat ja Caleb aus der Band eigentlich so ein Solo-Projekt gemacht, ne? Hat alle Songs geschrieben, auch die Gitarren, Bass und die Drums alleine eingespielt und eingesungen. Jetzt bei Pure Ecstasy, da lief es ein bisschen anders. Ja, er hat wieder die Texte geschrieben über den Kampf mit Ängsten, Depressionen und Sucht. Aber von Anfang an hat Skylar Eckhart mitgeholfen. Kennst du vielleicht zusammen von seiner Arbeit mit Issues, 21 Pilots, Bill Murray. Und der war von Anfang an dabei, als es ja an dieses Formen der ersten Songideen ging. Ne? Und später kam dann noch Jordan Fish, zu dem muss ich ja auch nicht viel sagen, Bring Me The Horizon, Architects und so weiter mit ins Boot. Als die Songs dann soweit fertig waren, da hat die eingespielte Live-Truppe bestehend aus Bassist Oshi Bikar, den Gitarristen Zach Houston und Will Dealey und Drummer Connor Dennis die Songs dann eingespielt. Also ist Pure Ecstasy kein melancholischer Rückzug mehr von Caleb, sondern diesmal wirklich was völlig Neues in der Entstehung. Hier mal der Titeltrack als Beispiel, Pure Ecstasy.

0: Oder magst du lieber einen kompletten Track vom Album hören? Na gut, ist ja schließlich New Rock Friday und ich hab's dir irgendwie auch schon versprochen. Dann sind hier Beartooth mit Free.
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Beartooth waren das gerade, Free von ihrem aktuellen Album Pure Ecstasy. Wir haben heute reingehört hier am New Rock Friday. Übrigens kommen sie auch auf Pure Ecstasy Tour, gar nicht mehr lange hin. 17. September startet's in Frankfurt am Main in der Jahrhunderthalle, dann am 18.9. Oberhausen, am 19.9. in Hannover. 25.9. präsentiert jetzt der AFM das Konzert in Berlin in der Uber Eats Music Hall von Beartooth und am 26.9. sind sie nochmal im Zenit in München. Pure Ecstasy also heute draußen, das neue Album von Beartooth.

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15: Im Studio Michael Bottlick. Er war der älteste regierende Monarch Europas und hatte in den vergangenen Jahren immer wieder mit Krankheiten zu kämpfen. Jetzt ist der norwegische König Harald V. im Alter von 89 Jahren im Krankenhaus von Oslo gestorben. Er sei heute Morgen um 6.35 Uhr friedlich eingeschlafen, teilte das norwegische Königshaus mit. Sigrid Harms berichtet.
16: König Harald war ein Monarch der alten Schule. Abdanken kam für ihn nicht in Frage. Wir halten durch bis zum Bitter End, war sein Motto. Auch wenn es ihm gesundheitlich immer schlechter ging. Er war ein König zum Anfassen, reiste bis ins kleinste Dorf, schüttelte Hände und hörte zu. Doch Harald ging auch mit der Zeit. Zu seinem 25. Thronjubiläum 2016 sagte er, Norweger sind Mädchen, die Mädchen lieben und Jungen, die Jungen lieben. Norweger glauben an Gott, Allah, an alles und nichts. Nun wird sein Sohn Håkon der König der Norweger.
15: Nach dem US-Prozess gegen Meta fordern Verbraucherschützer auch für Deutschland strengere Social-Media-Regeln. Schutzmaßnahmen wie Zeitlimits, nächtliche Sperren oder deaktivierte Benachrichtigungen könnten den Nutzungsdruck von Minderjährigen verringern, sagte die Chefin des Bundesverbands der Verbraucherzentralen Ramona Popp. Fiona Reinhardt.
17: Es dürfe nicht das Ziel sein, Kindern einfach nur Nutzungsgrenzen zu setzen. Stattdessen brauche es Plattformen, die von vornherein sicher sind und wo Kinder und Jugendliche geschützt werden, anstatt sie Algorithmen auszusetzen, die darauf ausgelegt sind, ihre Aufmerksamkeit möglichst lange zu binden. Hintergrund des Ganzen ist ein Prozess um Social-Media-Sucht in den USA. Hier hatte Facebook-Mutterkonzern Meta einer Zahlung von insgesamt knapp 16,7 Milliarden US-Dollar zugestimmt. Mehrere US-Bundesstaaten hatten dem Unternehmen vorgeworfen, Kinder bewusst in die Social-Media-Sucht getrieben zu haben.
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15: Heute geht's los. Bayern gegen Stuttgart. Das gab's schon vor 3 Monaten im Pokalfinale. 3:0 für München durch einen Kane-Dreierpack. Und heute um 20.30 Uhr treffen beide direkt zum Bundesliga-Start wieder aufeinander. Die Bayern sind seit 14 Saisonstarts ungeschlagen. Stuttgarts Trainer Hoeneß sagt, dieses Mal wollen wir die Bayern ärgern. Soweit das Neueste aus dem Star FM News Center.
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18: Schön, dass du mit dabei bist. Dankeschön fürs Einschalten. Hier ist Star FM at Work und wir gucken mal auf die aktuellen Temperaturen in der Region. Wir haben 24 Grad gerade in Zirndorf und Eckenheit und in Rot und es wird leider kein richtig schöner Tag heute. 2 Stunden Sonne, wenn überhaupt maximal. Viel Regenwahrscheinlichkeit, 85%. Hin und wieder gibt es auch ein paar Gewitter, also es wird sehr ungemütlich. Schöner wird das Wochenende. Wir gucken auf die Star FM Prognose. Heute Nacht gibt es noch ein paar einzelne Gewitter bei 12 Grad. Am Wochenende aber überwiegend trocken. Wir haben so eine 30%ige Wahrscheinlichkeit auf Niederschläge. Ansonsten aber auch gerne mal so 8 Stunden Sonne und 25 Grad. Der Blick auf Frankenstraßen, die wichtigsten Verkehrsmeldungen, die Reichelsdorfer Straße, also die B2 zwischen Schwabach und Waldstromer Straße. Dichter Verkehr, Stop and Go, knapp 10 Minuten brauchst du hier länger. Dann die B25, Feuchtwangen Richtung Donauwörth. Hier sind es 5 Minuten im Stop and Go zwischen Schopfloch und Dinkelsbühl. Und längster Stau knapp 30 Minuten, 27 ganz genau, gerade auf der A6 Richtung Heilbronn zwischen Schwabach West und Neuendettelsau aktuell 3 Kilometer Stau. Es blitzt in Nürnberg in der Bartholomäusstraße Richtung Äußere Sulzbacher Straße, dann in der Altenfurter Straße Richtung Löwenberger Straße und der nächste Blitzer Verbindungsstraße Sperberslohe in Richtung Wendelstein. Hast du noch was für die Liste? Ruf gern durch oder schick deine WhatsApp-Sprachnachricht direkt ins Star FM Studio kostenlos an die 0800 0303 666. Hab eine gute Fahrt, vielen Dank.
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18: Thank God it's Friday, oder? Endlich Freitag. Schön, dass du mit dabei bist. Viel Spaß auf der Arbeit. Ich weiß, es klingt ironisch, aber wirklich, ich finde, freitags geht's immer noch. Ne? So einen kleinen Motivationsschub kriegt man da. Vor allem, wenn man nette Kollegen hat. Ja, klingelt es da so ein bisschen? Ich habe ja seit Tagen versucht, irgendwie aus dir rauszukitzeln, ob du vielleicht auch ein paar nette Kollegen hast. Nichts, keine Meldung gekommen. Und jetzt plötzlich, ja, jetzt gibt's doch nette Kollegen. Und die kriegen gleich mal ein dickes Lob hier bei Star FM at Work. AC/DC, Highway to Hell habe ich mit dabei. Maximum Rock von The Cure gleich. Friday, I'm in Love. Direkt nach den Kaiser Chiefs. I predict a riot. Ich bin Thomas. Happy Friday. Los geht's.

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0: Na, es geht doch. Guck mal an, es geht doch, ne? Evanescence hat das gerade mit Who Will You Follow. Und ich habe ja seit zwei Tagen, ne, wundere ich mich und sage, sag mal, hast du keine netten Kollegen oder was ist da los? Ich habe ja unseren Kollegen, also meinen lieben Kollegen Chris gelobt, weil er dir jetzt hilft, ne? Weil er ja wirklich alle Hebel in Bewegung gesetzt hat und jede Woche 1.000 Euro raushaut an Maximum Rocker, Rockerin, die finanzielle Unterstützung und finanzielle Hilfe brauchen. Chris hilft, alle Infos in der App und auf starfilm.de. Und ich habe gesagt, so einen Kollegen braucht eigentlich jeder, ne? Lob doch mal deinen Kollegen, deinen Lieblingskollegen und sag, was an dem so cool ist. Und es kam nichts. Es kam nicht eine Sprachnachricht rein. Es kam nicht ein Anruf, es kam nicht ein Lob. Habe ich gesagt, gut, lass ich mal so stehen, anscheinend gibt's keine netten Kollegen. Ja? Und jetzt plötzlich, ne, man muss nur was sagen, ne? Da kommen aber die Lobeshymnen auf die Kollegen. Und das ist auch gut so.
1: Ich habe eine der liebsten Kollegen in der ganzen Welt. Immer für mich da, hilft mir bei allen Sachen. Ich helfe ihr natürlich auch bei allen Sachen. Wir verstehen uns super. Und tatsächlich halt in meiner Firma bestimmt noch 5, 6 andere, die genauso sind und super lieb sind und wo man sich einfach freut, dass man die sieht. So, jetzt mal was Positives.
0: Muss doch auch mal sein, die positiven Sachen, die hört man viel zu selten, oder, Jana?
2: Ich habe eine sehr, sehr nette Kollegin. Sie ist quasi ein Engel. Also sie macht und tut, man kann ihr Sachen aufgeben. Mein Chef gibt ihr auch Sachen und sie ist zuverlässig, sie denkt mit, sie ist pünktlich, fleißig. Also alles, was man sich eigentlich so wünscht. Dabei auch noch freundlich und nett und hat ein sehr nettes, angenehmes Wesen. Man kann mit auch mal mit ihr ein bisschen so quatschen. Aber ja, also ich muss sagen, ich habe eine sehr, sehr gute Kollegin. Dafür habe ich aber auch genauso eine nochmal als Gegenteil. Also es gleicht sich also auch.
0: Gut, Licht und Schatten sind ja immer dicht beieinander. Dankeschön, Jana. Und Markus hat auch nette Kollegen.
3: Jetzt gerade erst gehört zum Thema Kollegen loben. Also ja. Meine aktuellen Kollegen sind alle top. Aber vor allem will ich eher die loben von meiner Ausbildung. Das waren echt alles Leute, die einen menschlich verstanden haben. Wenn man selber Probleme hatte, konnte man dann an die Leute rantreten. Und da wurde sich auch um einen gekümmert. Selbst mein Chef Frank oder mein Lagerleiter Manne, die waren alles Top-Leute. Man hatte zwar auch schlechte Tage, wie jeder mal, aber 95% war alles im besten Bereich. Wurde einem alles gut erklärt, viel zugetraut und das war einmal frei.
0: Na siehst du, ich hab's doch gewusst, dass es auch nette Kollegen gibt, ne? Wir können das gerne weitermachen. Ich finde das gut, auch mal positive Sachen on air zu bringen, ne? Nicht immer nur schlechte Nachrichten oder irgendwelche Hiobsbotschaften. Also, wenn du einen total netten Kollegen, Kollegin hast irgendwie, dann lob ihn mal. Einfach mal im Radio sagen so, ey, pass auf, schalt mal StarFM ein. Ja, gibt gerade eine schöne Überraschung für dich. Und dann erzählst du uns einfach mal per WhatsApp-Sprachnachricht 0800 0303 666, welcher dein Lieblingskollege, deine Lieblingskollegin ist und warum. Kann man einfach auch mal machen, oder? Ich finde schon.
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0: Einer der vielen Hits von Foreigner aus den 80ern, Heart Turns to Stone. Gerade gehört hier bei Star from Woodwork. 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
0: Es ist Freitag, schön, dass du eingeschaltet hast und wir gucken mal auf die Events heute und am Wochenende. Ab heute zum Beispiel das Volksfest Nürnberg. Ja, heute wird Oberbürgermeister Markus König mit dem traditionellen Bieranstich das 200. Nürnberger Herbstvolksfest feierlich eröffnen. Ansonsten gibt es von heute bis Sonntag das Food Truck Festival in Lauf an der Pegnitz auf der Heidenwiese. Heute von 16 bis 22 Uhr, morgen von 12 bis 22 Uhr und am Sonntag dann von 12 bis 19 Uhr gibt es ganz viel Live-Musik und Kinderprogramm. Heute und morgen Wallesau ist blau im Landkreis Roth. Da gibt es wieder 11 Bands an zwei Tagen. Heute Rock, Punk und Ska, unter anderem mit The Real McKenzies. Außerdem am Start der Butterwegge. Morgen gibt's Metal, unter anderem mit Propane. Elwood Stray. Und der Keck ist am Start mit seiner Band.

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13: Im Studio Michael Bottlick. Nach dem US-Prozess gegen Meta fordern Verbraucherschützer auch für Deutschland strengere Social-Media-Regeln. Schutzmaßnahmen wie Zeitlimits, nächtliche Sperren oder deaktivierte Benachrichtigungen könnten den Nutzungsdruck von Minderjährigen verringern, sagte die Chefin des Bundesverbands der Verbraucherzentralen Ramona Popp. Fiona Reinhardt.
14: Es dürfe nicht das Ziel sein, Kindern einfach nur Nutzungsgrenzen zu setzen. Stattdessen brauche es Plattformen, die von vornherein sicher sind und wo Kinder und Jugendliche geschützt werden, anstatt sie Algorithmen auszusetzen, die darauf ausgelegt sind, ihre Aufmerksamkeit möglichst lange zu binden. Hintergrund des Ganzen ist ein Prozess um Social-Media-Sucht in den USA. Hier hatte Facebook-Mutterkonzern Meta einer Zahlung von insgesamt knapp 16,7 Milliarden US-Dollar zugestimmt. Mehrere US-Bundesstaaten hatten dem Unternehmen vorgeworfen, Kinder bewusst in die Social-Media-Sucht getrieben zu haben.
13: Vorsicht, neue Betrugsmasche. Die Stadtwerke in Erlangen und Schwabach warnen aktuell vor dubiosen Briefen zum Stromzählerwechsel. Benjamin Herrmann.
15: Die Post kommt von der DMG, Deutsche Messewesen GmbH, und suggeriert, Haushalte müssten schnell auf Smartmeter umsteigen. Und genau das stimmt so nicht. Eine Pflicht gibt's für die meisten gar nicht. Auch die angebliche staatliche Förderung existiert laut ESTW nicht. In Schwabach locken ähnliche Schreiben mit kostenloser Installation, verschweigen aber, dass der spätere Messstellenbetrieb kostenpflichtig wird und das zu höheren Preisen als bei den Stadtwerken selbst. Die Empfehlung deshalb, keine Verträge unter Zeitdruck unterschreiben und im Zweifel direkt bei den Stadtwerken nachfragen.
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13: Heute geht's los. Bayern gegen Stuttgart. Das gab's schon vor 3 Monaten im Pokalfinale. 3:0 für München durch einen Kane-Dreierpack. Und heute um 20.30 Uhr treffen beide direkt zum Bundesliga-Start wieder aufeinander. Die Bayern sind seit 14 Saisonstarts ungeschlagen. Stuttgarts Trainer Hoeneß sagt, dieses Mal wollen wir die Bayern ärgern. Soweit das Neueste aus dem Star FM News Center.
16: Danke dir.
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8: So sieht's aus. Leider sehr, sehr wolkig. Ja, in unserer Region 25 Grad aktuell dazu. In Nürnberg, in Allersberg und in Bronn am Berg. Ja, Höchsttemperaturen, die steigen heute noch an auf vielleicht 26 Grad. Also wir haben es im Grunde fast erreicht. Schöner wird es allerdings leider nicht. 85% Regenwahrscheinlichkeit. Hin und wieder kann es sogar mal gewittern. Ja, und es gibt immer wieder einzelne Regenschauer. Also, das ist es für heute. Für heute Nacht auch nochmal Regen und Gewitter bei 12 Grad. Aber das Wochenende sieht ganz entspannt aus eigentlich. Nur noch in Anführungszeichen 30% Wahrscheinlichkeit, dass mal so ein kleiner Schauer runterkommt. Ansonsten aber auch wieder mehr Sonne. 6 bis 8 Stunden Sonne am Samstag und Sonntag bei Werten um die 25 Grad. Und in nächste Woche geht's genauso weiter. Wir gucken auf Frankenstraßen, die A9 Richtung Nürnberg zwischen Hilpoltstein und Allersberg. Vorsichtig, hier besteht Gefahr durch einen Reifen auf der Strecke und die Standspur ist blockiert. Und gleiche Strecke zwischen Kreuz Nürnberg und Nürnberg-Fischbach. 3 Kilometer Stau, knapp 10 Minuten stehst du hier gerade. Dann die B25, Feuchtwang Richtung Donauwörth. Zeitverlust von 5 Minuten im Stop-and-Go zwischen Schopfloch und Dinkelsbühl. Und auf der A73 in Richtung Nürnberg ist zwischen Beiersdorf Nord und Möhrendorf eine ungesicherte Unfallstelle auf der rechten Spur, die ist blockiert. Du bist, wirst du in Nürnberg in der Bartholomäusstraße Richtung Äußere Sulzbacher Straße, dann in der Altenfurter Straße Richtung Löwenberger Straße, in der Verbindungsstraße Sperberslohe Richtung Wendelstein und in Markt Erlbach auf der Nürnberger Straße stadteinwärts. Und wenn du noch was hast in Sachen Staus und Blitzer, ruf doch gern durch oder schick eine WhatsApp-Sprachnachricht los an die 0800 0303 666. Habt eine gute Fahrt, vielen Dank.
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8: Mit Thomas im alten Franke. Schönen Freitag. Schön, dass du mit dabei bist. Dankeschön fürs Einschalten. Du hast die Star-FM-App schon lange auf deinem Handy, zockst ab und zu mal unsere kleinen Minigames und bist bei Flatterhuhn über 30 Punkte gekommen. Vielleicht rufe ich dich ja gleich an. Und du appst dich in den Sommer zu The Prodigy. Ne? Da bist du nämlich automatisch im Lostopf. Ansonsten wollen wir den New Rock Friday heute natürlich nicht vernachlässigen. Habe schon reingehört ins neue Album von Beartooth, Pure Ecstasy. Und ich finde, es wird Zeit für die nächste Neuvorstellung. Ne? Die Queens of the Stone Age haben eine neue Single rausgehauen vom kommenden Album. Die heißt Insignificant Other. Und die spiele ich uns gleich mal in voller Länge. Vorher spiele ich uns aber auch schon guten Maximum Rock. Green Day zum Beispiel. Klassiker aus den 90ern dabei von Nirvana, Lithium. Jimmy Eat World gleich mit The Middle. Tom Petty and The Heartbreakers sind dabei. Klassiker American Girl gibt's direkt nach der Nummer hier. Fame on Fire und Nightmare the Devil.

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0: Starfam Maximum Rock ist an, Starfam mit Work ist an, Hubers Tank waren das mit The Reason. Und The Reason, warum ich jetzt Sebastian am Telefon habe, die erfährst du jetzt.
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0: Oh, was für eine Überleitung. Hallo Sebastian erstmal, schönen guten Tag wünsche ich dir.
2: Ja, hallo. Guten Tag.
0: Sebastian, App in den Sommer ist das Thema, die Starfam App, die nutzt du ja schon lange oder wie lange schon?
2: Ja, ich glaube, ich nutze sie schon so lange, wie ihr sie habt, bin ich mir relativ sicher.
0: Das ist gut, also einer der ersten. Und wofür nutzt du die App am meisten? Was findest du am geilsten an der App?
2: Einmal zum Musik hören, weil ich fahre viel Motorrad und habe so ein Headset und darüber kann ich euch dann hören. Das funktioniert sehr gut und über einen normalen Radioempfang ist immer schwierig, ne? Gerade beim Fahren und so.
0: Ja, na klar.
2: Hast du oft drin.
0: Und ich weiß, Sebastian, dass du ab und zu in der App auch mal so diese kleinen Minispiele zockst, denn sonst hätte ich dich jetzt nicht am Telefon. Du hast irgendwie Flatterhuhn gezockt und musst über 30 Punkte gekommen sein, denn du bist im Lostopf gelandet für geile Konzerte. Ne?
2: Ja. Ich mal sagen.
0: Sebastian, ich weiß nicht, wo du bist. Du bist immer ganz, ganz schwer zu verstehen. Versuch mal, den Kopf nicht zu drehen.
2: Okay.
0: Irgendwie. Bleib ganz ruhig. Lange Rede, kurzer Sinn, okay. Ehe du mir ganz abschmierst. Ich mach's nicht weiter spannend. Ich erzähl dir einfach, du kriegst 2 Tickets für diese geile Band hier. Du gehst zu The Prodigy.
2: Hammer, geil, super. Cool, ja? Da freue ich mich.
0: Findest du gut?
2: Richtig geil.
0: Okay, sehr gut. Dann hast du dich jetzt in den Sommer geappt, lieber Sebastian. Tickets für The Prodigy. Berichte mal, wie es war. Ganz viel Spaß auf jeden Fall. Mit der App natürlich und mit The Prodigy, ne?
2: Jo, danke dir. Danke, danke. Richtig cool. Ich freue mich.
0: Sehr gut, Sebastian. Happy Friday und ein schönes Wochenende und viel Spaß bei Prodigy, ja? Ciao, ciao.
2: Danke, euch auch.
0: Mach's gut, ciao. Ja, Sebastian hat die Tickets und du appst dich natürlich auch in den Sommer. Wenn du noch nicht hast, lade dir die Starfam-App runter und hab ganz, ganz viel Spaß damit und app dich zu den geilsten Konzerten.
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Eishockey Religion ist, Ahornsirup aus jedem Wasserhahn fließt und Frauen, Kinder und Männer Bärte und Karohemden tragen, sind sie die Musikgötter. Nickelback. Die Kanadier bringen neues Album mit. Everything Under the Sun. Und damit sorgen sie auch in der Star FM Playlist für Aufsehen. Rattle the Cage. Rattle the Cage.

0: Tja, ich bin immer gespannt, wo der Song nachher steht um 16.45 Uhr in deinen Rockcharts, den Rock Top 30. Aktuell sind Nickelback mit Rattle the Cage nämlich noch auf Platz 3. Aber das kann sich ja jederzeit ändern. Noch kannst du abstimmen in der StarFM-App und auf starfm.de für deine Rockcharts. Okay.
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0: Ach so. Die Queens of the Stone Age haben die Katze aus dem Sack gelassen. Jetzt, ja. Was ihr kommendes Album angeht jedenfalls. Perfect wird's heißen. Das 9. Album der Jungs und am 30. Oktober rauskommen. Und nach Easy Street. Nach Easy Street gibt's jetzt auch die zweite Single aus dem Album, In Significant Other. Allerdings muss man ja dazu sagen, dass auch der Song, genau wie Easy Street hier, ja nicht ganz unbekannt sind, denn Ausschnitte daraus gibt's ja bei den Ending Credits von ihrem Konzertfilm Alive in the Catacombs als Unterlegmusik. Naja, wie auch immer. Josh Omi sagt jedenfalls über den Song, dass es ein Lied über Distanz ist, darüber, wie jemand deine ganze Welt sein kann, nur um dann einfach zu verschwinden. Und über das seltsame Schwindelgefühl, das daraufhin zurückbleibt. Also, wir hören sie uns an. Die neue Single von den Queens of the Stone Age, den neuen Vorboten aufs kommende Album Perfect für den 30. Oktober. Insignificant Other.

Insignificant Other, die Queens of the Stone Age vom kommenden Album Perfect. 9 Songs werden insgesamt drauf sein. Die anderen lernen wir dann vielleicht vorher kennen, spätestens aber am 30. Oktober. Übrigens kannst du schon mal vormerken, neben der CD-Version wird es eine Variante mit schwarzen, eine mit transparentem Vinyl und eine streng limitierte Deluxe-Box geben von dem Album.

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4: Im Studio Christian Haffmann. Der Deutsche Wetterdienst warnt vor schweren Gewittern, unter anderem bei uns in Mittelfranken. Bis heute Nachmittag drohen Starkregen mit bis zu 30 Litern pro Quadratmeter in einer Stunde, Orkanböen bis 120 Kilometern pro Stunde und Hagel mit Korngrößen um 3 Zentimeter. Die Warnstufe liegt bei 3 von 4. Die Zahl der Arbeitslosen in Bayern ist im August so hoch gewesen wie seit 2006 nicht mehr. 334.081 Menschen waren im Freistaat ohne Job. Das sind 16.000 mehr als im Juli. Die Arbeitslosenquote ist um 0,2 Punkte auf 4,3% gestiegen. Von einer Erholung könne keine Rede sein, das sagte der bayerische Arbeitsagenturchef Markus Schmitz. Immerhin gäbe es mehr offene Stellen und mehr Einstellungsbereitschaft der Arbeitgeber. Thüringens AfD-Fraktionschef Björn Höcke ist mit dem Versuch gescheitert, den CDU-Ministerpräsidenten Mario Vogt zu stürzen. Ein Misstrauensantrag der AfD-Fraktion gegen den Regierungschef blieb im Landtag in Erfurt erfolglos. Es war bereits der zweite Anlauf der AfD-Fraktion in diesem Jahr, Vogt durch Höcke in der Staatskanzlei zu ersetzen. Fiona Reinhardt hat die Einzelheiten.
5: Anlass für den Misstrauensantrag war erneut der aberkannte Doktortitel von Thürings Ministerpräsidenten. Björn Höcke fordert deswegen Vogts Rücktritt. Der will sich aber von der AfD nicht klein machen lassen, wie er selbst sagt. Den gescheiterten Misstrauensantrag sieht er als Rückenstärkung. Ein Misstrauensantrag gegen den Ministerpräsidenten geht in Thüringen nur durch, wenn eine Mehrheit der Abgeordneten einen Nachfolger wählt. Deswegen hatte sich Björn Höcke gegen Vogt zur Wahl gestellt, aber ohne Erfolg. Höcke bekam 33 Stimmen, 3 Abgeordnete enthielten sich, 49 stimmten gegen.
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4: Eines haben Jürgen Klopp und Florian Wirtz gemeinsam. Beide sind Teil des FC Liverpool und schon eine Weile im Fußballgeschäft. Da überrascht es dann doch, dass sich der neue Bundestrainer und der deutsche Nationalspieler noch nie persönlich getroffen haben. Sie hätten vor 2 Tagen zum ersten Mal telefoniert, hat der Nationalspieler RTL und Sky Sport erzählt. Ein Treffen könnte allerdings bald folgen, denn Klopp benennt am 17. September seinen ersten Kader als Bundestrainer. Am 24. September ist sein Debüt in der Nations League gegen die Niederlande. Soweit das Neueste aus dem Star-FM News Center.
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6: Die aktuellen Temperaturen liegen bei 18 Grad in Feucht, in Dietersdorf und in Leerstetten. Ich weiß, wir hatten heute auch schon über 20, aber guck raus, ne, es regnet und dadurch sind die Temperaturen jetzt wieder ein bisschen gefallen. Naja gut, Höchsttemperaturen heute jedenfalls bei 25 Grad. Vielleicht bekommen wir die auch wieder. Jetzt zieht gerade so eine Regenfront über uns hinweg. So, gucken wir auf die Star-FM-Prognose. Also ja, 85% Regenwahrscheinlichkeit. Das kann heute immer wieder mal zwischendurch so regnen. Und auch heute Nacht gibt's Regen und Gewitter bei 12 Grad. Aber dafür sieht das Wochenende ganz schön aus. Regenwahrscheinlichkeiten liegen nur noch so um die 30-35%. Also es bleibt überwiegend trocken. Sonne, Wolken im Wechsel, 6 bis 8 Stunden Sonne sollen es dann aber sein. Das ist schon eine ganze Menge bei 24-25 Grad. Nächste Woche geht's genauso weiter. Überwiegend sonnig, zwischendurch aber auch mal ein paar Wolken und Regen bei Temperaturen um die 25 Grad. Der Blick auf Frankenstraßen, kleinere Stop-and-Goes haben wir auf der B2 zum Beispiel, auf der Reichelsdorfer Straße, 5 Minuten zwischen Waldstromer Straße und Schwabach, auf der B25 Richtung Donauwörth, auch 5 Minuten Stop-and-Go zwischen Schopfloch und Dinkelsbühl, auf der A73 von Bamberg Richtung Nürnberg, vorsichtig fahren zwischen Erlangen-Nord und Erlangen-Zentrum, hier besteht Gefahr durch eine Ölspur, und der Landkreis Fürth, die Verbindungsstraße Mark-Erbach Richtung Langenzenn, eine ungesicherte Unfallstelle kurz vor Wilhelmsdorf, die Richtungsfahrbahn ist blockiert. Gewitzt wirst du aktuell in Nürnberg in der Bartholomäusstraße Richtung Äußere Sulzbacher Straße, dann in der Altenfurter Straße Richtung Löwenberger Straße. Es blitzt in der Kornburger Hauptstraße stadteinwärts, in der Gleiwitzer Straße stadteinwärts, in der Verbindungsstraße Sperbeslohe Richtung Wendelstein und in Markt-Erlbach auf der Nürnberger Straße stadteinwärts. Und wenn du noch was hast, gerne anrufen bitte oder mir weiterhin kostenlos deine WhatsApp-Sprachnachricht schicken an die 0800 0303 666. Gute Fahrt, vielen Dank.
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6: Mit Thomas Börner nach wie vor im Urlaub, auch noch nächste Woche im Urlaub. Schönen Urlaub, liebe Börner. Vielleicht hörst du uns ja auch über die App im Urlaub. Kann ja sein, ne? Weiß ich ja nicht. Ja, Star FM-App zu haben ist auf jeden Fall immer gut. Wir haben dich ja schon zu den coolsten Konzerten geschickt. Ne? Letzte Stunde erst zu The Prodigy. In dieser Stunde hören wir mal, wie es im Kino war. Denn wir haben dich ja gestern Abend wieder als Movistar-Kritiker ins Kino geschickt zu Das Ende der Sterne, den neuen Streifen von Ridley Scott, mittlerweile 88 Jahre alt. War das nur ein totaler Flop oder war das nochmal ein richtig cooler Film? Die Antwort darauf gibt's gleich. Jetzt aber erstmal Maximum Rock von den Foo Fighters, John Ossie, Volbeat sind dabei. Bush gleich mit Everything Zen. Die gibt's direkt nach Fall Out Boy und Sugar, We're Going Down. Happy Friday.

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0: Was Neues von den Foo Fighters, Window, hier in deiner Star-FM-Playlist.
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0: Genau, wir gucken mal auf deine Rock-News und da geht's heute um richtig gute Konzerte. Die Metalgrößen In Flames und Trivium kommen ja nächstes Jahr zusammen auf große Tour. 8 Konzerte finden in Deutschland statt. Nach diversen Presales war heute um 10 Uhr der allgemeine Vorverkauf statt. Tickets kosten rund 90 Euro. Da können wir nur sagen, ganz viel Spaß zum Beispiel am 9. April in Hamburg, am 10.4. in Dresden. Präsentiert der Gig von Star-FM in Berlin im Velodrom am 11.4. Dann geht's weiter über Frankfurt, Düsseldorf, Stuttgart, München und Bamberg am 25.4. Support sind Paleface, Swiss und Vola. Und das nächste coole Konzert, Feine Sahne Fischfilet, gehen nächstes Jahr auch wieder auf Tour. Insgesamt spielen Feine Sahne im Februar und März 14 Konzerte. Als Support sind Dritte Wahl mit dabei. Vorverkaufsstart ist heute um 18 Uhr auf www.ticksforgigs.com. Los geht's dann am 18. Februar in Zürich, geht dann weiter über Ulm. 21. Februar zum Beispiel in Cottbus präsentiert der Gig auf der Messe Cottbus. 3.3. Würzburg in der Posthalle präsentiert von Star-FM. Und Bremen, Bielefeld, Köln, Palladium, alles noch mit dabei. Und die Hollywood Vampires, also die Band rund um Alice Cooper, Joe Perry und Johnny Depp, ist gerade auf Deutschlandtour, weißt du ja. 2 Konzerte stehen noch aus, heute in Köln und am Sonntag spielen sie in Hamburg. Was du aber vielleicht nicht weißt, die Hollywood Vampires wurden schon vor über 40 Jahren als Trinkclub gegründet. Neben Alice Cooper waren damals prominente Namen wie John Lennon und The Who-Schlagzeuger Keith Moon mit dabei. Eine Doku rund um die Geschichte der Hollywood Vampires war schon länger angekündigt, jetzt gibt's aber ein konkretes Datum dafür. Unleashed Spirits, The Rise of the Hollywood Vampires, feiert am 18. September jetzt schon beim Boston Film Festival seine Premiere. Soweit erstmal deine Rock News. 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

0: Mr. Lenny Kravitz, Fly Away hier bei StarFM at Work. Zauberhaften Freitag wünsche ich dir. Kurzer Spoiler, das war ja mal ein Satz mit X, ne?
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0: Ach, und wir dachten, wir schicken dich in einen richtig coolen Film, aber na, so einen kleinen Zweifel hatten wir am Anfang ja doch. Ja, du warst gestern im Kino wieder mal als StarFM Movistar Kritiker und hast dir ja den neuen Film der Regisseur-Legende eigentlich, Ridley Scott, angeguckt. Mittlerweile 88 Jahre Ridley Scott. Und hat, nach eigenen Worten jedenfalls, den besten Film seit Der Marsianer gedreht. Das Ende der Sterne, wie Big Hick sie kannte. Jetzt haben einige bei der Beschreibung gedacht, ist ja irgendwie wie I'm Legend. Aber stimmt das eigentlich? Ja, du warst gestern im Kino.
2: Zunächst einmal ein Danke an StarFM für die Möglichkeit, den Film zu sehen. Allerdings war ich von dem Film enttäuscht. Es hat absolut nichts mit Ridley Scotts rührenden Filmen zu tun, wenn man an die dystopischen Szenen aus Blade Runner oder die klaustrophobischen Szenerien in den Alien-Filmen denkt.
3: Der Regisseur, ohne Frage einer der besten, aber der Film war einfach grottenschlecht.
4: War ziemlich langatmig. Und der Hund war ziemlich süß und so weiter alle. Und die Story war ein bisschen merkwürdig. Also wo der Virus herkam und warum, weshalb oder wie sie die Probleme gelöst haben.
2: Es gab ja schöne Landschaftsaufnahmen.
3: Die Thematik, die hat mir im Vorfeld sehr, sehr gut gefallen. Aber die Umsetzung war absolut langweilig.
2: Insgesamt fehlte doch Großteil der Spannung. Aus meiner Sicht kein Film, den man unbedingt im Kino sehen muss.
4: Kann man sich im Kino anschauen, muss man aber nicht. Aber trotzdem danke. War ein schöner Abend.
3: Also wer ins Kino gehen möchte, gerne. Aber zu Hause hätte ich diesen Film wahrscheinlich sogar ausgemacht.
0: Krass, ne? Irgendwie schon vernichtend die Kritik für den neuen Ridley Scott-Film, ne? Das Ende der Sterne. Naja. Wie auch immer, auch in der nächsten Woche brauchen wir dich wieder als StarFM Movistar-Kritiker. Immer donnerstags schicken wir dich ins Kino in Neuenstein.

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10: Im Studio Christian Haffmann. Die Zahl der Arbeitslosen in Bayern ist im August so hoch gewesen wie seit 2006 nicht mehr. 334.081 Menschen waren im Freistaat ohne Job. Das sind 16.000 mehr als im Juli. Die Arbeitslosenquote ist um 0,2 Punkte auf 4,3% gestiegen. Von einer Erholung könne keine Rede sein, das sagte der bayerische Arbeitsagenturchef Markus Schmitz. Immerhin gäbe es mehr offene Stellen und mehr Einstellungsbereitschaft der Arbeitgeber. In der Sommerpause schwächelt der Arbeitsmarkt. Die Zahl der Erwerbslosen in Deutschland ist im August um 54.000 auf 3,06 Millionen Menschen gestiegen. Das sind 36.000 mehr als im August letzten Jahres. Die Arbeitslosenquote hat um 0,1 Punkte auf 6,5% zugenommen. Immerhin gibt es mit 656.000 offenen Stellen etwas mehr Angebote als im Vormonat und im Vorjahr. Das ist doch mal eine gute Nachricht aus dem Katastrophengebiet in Nepal. Dort ist eine vierköpfige deutsche Familie gerettet worden. Sie sei zusammen mit anderen Geretteten per Hubschrauber zu einem Armeecamp gebracht worden. Das meldet die deutsche Presseagentur. Fiona Reinhardt hat die Einzelheiten.
11: Währenddessen suchen Rettungskräfte in Nepal und China weiterhin nach mehr als 1.400 Vermissten. Darunter sind vermutlich auch noch weitere deutsche Touristen. Während die Bundesregierung von einer niedrigen zweistelligen Zahl deutscher Staatsangehöriger sprach, die derzeit vermisst würden, war bei der nepalesischen Tourismusbehörde von 8 vermissten Deutschen die Rede. 4 von ihnen gehörten demnach zu einer Gruppe von ausländischen Pilgern. Sie seien auf dem Rückweg von einer Pilgerreise gewesen, als der Kontakt zu ihnen abriss. Die Zahl der Toten in Nepal ist inzwischen auf mehr als 500 angestiegen.
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10: Eines haben Jürgen Klopp und Florian Wirtz gemeinsam. Beide sind Teil des FC Liverpool und schon eine Weile im Fußballgeschäft. Da überrascht es dann doch, dass sich der neue Bundestrainer und der deutsche Nationalspieler noch nie persönlich getroffen haben. Sie hätten vor 2 Tagen zum ersten Mal telefoniert, hat der Nationalspieler RTL und Sky Sport erzählt. Ein Treffen könnte allerdings bald folgen, denn Klopp benennt am 17. September seinen ersten Kader als Bundestrainer. Am 24. September ist sein Debüt in der Nations League gegen die Niederlande. Soweit das Neueste aus dem Star FM News Center.
12: Dankeschön.
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12: Ja, leider immer noch ziemlich verregnet, das aktuelle Wetter. Da hat er ja auch nur 18 Grad in Nürnberg in Rot. Und in Büchenbach sind es auch so zwischen 18 und 19 Grad. Naja, wir hatten heute schon über 20 Grad. Temperaturen können auch nochmal auf 25 Grad ansteigen. Aber wie gesagt, wir haben diese hässliche Regenwahrscheinlichkeit von 80%. Und jetzt gerade ist das nächste Regengebiet über uns. Hilft ja nichts. Das nächste kommt bestimmt. Immer wieder so kleinere Regengebiete über Franken unterwegs. Naja, wir gucken auf die Star-FM-Prognose. Heute Nacht Regen und Gewitter bei 12 Grad. Das Wochenende bleibt aber überwiegend trocken. Nur Regenwahrscheinlichkeiten so um die 20-30%. 25 Grad am Samstag, 26 Grad am Sonntag. Gucken auf die aktuellsten Verkehrsmeldungen in Franken. Die A3 Richtung Regensburg. Kleine Verzögerung, Stop and Go. 3 Kilometer Stop and Go zwischen Nürnberg Nord und Kreuz Nürnberg. Hier brauchst du 5 Minuten länger. 8 Minuten oder besser knappe 10 auf der B8 Nürnberg Richtung Neustadt an der Aisch zwischen Langenzenn und Emskirchen der dichte Verkehr. Und gute 10 Minuten, 2 Kilometer Stau auf der A9 Richtung Berlin zwischen Kreuz Nürnberg Ost und Kreuz Nürnberg. Geblitzt wirst du aktuell in Nürnberg in der Bartholomäusstraße Richtung Äußere Sulzbacher Straße, in der Altenfurter Straße Richtung Löwenberger Straße, dann Blitzer in der Kornburger Hauptstraße stadteinwärts, in der Gleiwitzer Straße stadteinwärts, in der Frankenstraße Richtung Dianaplatz, auf der Südwesttangente blitzt es Fürth Richtung Nürnberghöhe Zürndorf, dann in Altdorf in der Ortsdurchfahrt Ziegelhütte und in Markt Erlbach in der Nürnberger Straße stadteinwärts. Und wenn du noch was hast, Stausblitzer, habe ich was vergessen? Ja, dann schick gerne deine WhatsApp-Sprachnachricht her, kostenlos, an die 0800 0303 666. Gute Fahrt, vielen Dank.
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12: Ja, mit Thomas im alten Franke. Hey, hey, freue mich, dass du mit dabei bist. Schön, dass du mit am Start bist, auch in der letzten Stunde Star FM at Work hier am New Rock Friday. Du hast bisher was verpasst beim New Rock Friday? Kein Problem. Nochmal ein kurzer Überblick gleich, was heute so alles neu erschienen ist an Alben. Wir hören schon mal ein bisschen rein. Ja, so ein kurzer Überblick eben. Und ich habe ja, apropos Blick, ne? Ich habe ja gerade mal geguckt auf unsere Webseite bei den Rock Talents. Also das war ja wochenlang immer ein Kopf-an-Kopf-Rennen. Und gestern dachte ich, na okay, das Ding ist entschieden jetzt, ne? Also, aber ist es nicht. Es ist jetzt schon wieder ein Kopf-an-Kopf-Rennen. Und das ist die spannendste Kiste, die ich seit langem erlebt habe. Also check mal aus, auch wenn du selber ein Rock-Talent bist, ne? Check mal unsere Webseite aus oder die Star-FM-App. Da wirst du geholfen, ne? Kann ich dir nur sagen. Ja, Nero Award und die Rock-Talents, also ganz, ganz viel, um den Nachwuchs zu fördern. So, jetzt Bands, die sind über den Nachwuchs weit hinaus. Radiohead habe ich gleich für dich aus dem Jahr 92 mit Creep. Da geht's also back to the 90s. Die 80er sind natürlich auch dabei mit Iron Maiden. Can I Play With Madness? Gibt's gleich nach Low Lives und Loser. Schönen Freitag.

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0: Ja, nachdem wir Ghost for the Morgan Breakfast Club ja schon nicht gespielt haben mit Hunter's Moon, waren sie jetzt hier gerade mit Mary on a Cross bei Star FM at Work am New Rock Friday. Leute, das gibt's doch gar nicht.
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0: Da dachte ich gestern schon, das Ding ist ja eigentlich entschieden, ne? Denke aber jetzt gerade, ach, guck doch nochmal rauf, wie es gerade so steht, ne? Gestern haben wir Ampex Haus hochgeführt vor The Course. Und ich habe ja bisher immer gesagt, es war bisher immer so ein Kopf-in-Kopf-Rennen, jetzt haben wir aber Ampex wirklich richtig toll geführt. Jetzt gucke ich gerade und was soll ich dir sagen? Ampex liegen wieder hinten. Ja, Ampex liegen wieder hinten. Du kannst das hier jederzeit nachverfolgen. In der App und auf starfilm.de gehst du einfach auf die Rock Talents. Ne? Die zwei Bands, die jetzt gerade gegeneinander antreten, Turn the Course, Metalcore gegen Ampex, Deutschrock aus der Region Wittgenstein. Fangen wir an mit Ampex, 4 Männer um die 30. Warum seid ihr ein Rocktalent eigentlich?
2: Wir glauben, wir sind ein Rocktalent, weil wir unsere Lieder komplett selbst schreiben. Und wir sollten unbedingt bei euch laufen, weil unsere Texte insbesondere auch wichtige Botschaften transportieren.
0: Wir hören mal rein. Ampex, sag nicht, es ist okay.

liegen aktuell bei, Achtung, halte ich fest, 41% sind also wieder überholt worden von Turn the Course mit ihrem Metalcore hier, Silhouette.

0: Also souveräner Deutschrock mit Partyfaktor oder doch lieber voll auf die Zwölf. Du hast es in der Hand, Turn the Course aktuell mit 59%, jetzt also wieder führend. Abstimmen kannst du noch bis Mittwochmittag in der App und auf starfm.de. Die Gewinnerband, die läuft dann am Donnerstag 18.30 Uhr mit ihrem Siegertitel in deiner Starfm Rush Hour. Mann, ist das spannend diesmal.
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1: Bloodhound Gang, along comes Mary hier am New Rock Friday.
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1: Ja, der Song ist jetzt nicht so neu hier am New Rock Friday, aber das, was jetzt kommt, das ist alles neu. Beartooth haben ein neues Album rausgebracht. Pure Ecstasy heißt das Ding. Hier mal der Titeltrack. Ja, nach dem Erfolg von The Surface folgt mit Pure Ecstasy jetzt also ein Album, das sich offener, ungefilterter, vielleicht noch größer zeigt als alles, was die Band bisher gemacht hat. Pure Ecstasy also, neues Album von Beartooth. Dinosaur Jr. sind auch wieder da, endlich ja das 6. Studioalbum, das Dinosaur Jr. in den 20 Jahren seit ihrer triumphalen Wiederauferstehung aufgenommen haben, ist heute draußen, heißt There Near und wir hören mal rein. Das ganze Album ist in kurzen, sehr intensiven Schaffensphasen im Laufe eines Jahres entstanden. Oh, nicht so schlecht. Tobt von Anfang bis Ende das Album. There Near also das 6. Studioalbum von Dinosaur Jr. Auch Everlast ist wieder da. Eric Schrody, aka Everlast, mit Embers to Ashes. Sein 8. Studioalbum, dem ersten seit 8 Jahren übrigens. Nach wie vor diese unverfälschte, nachdenkliche Stimmung. Ja, die fängt so sein Leben ein, ne? Das so von hart erkämpften Lektionen, plötzlichen Wendungen, Momenten des Triumphs und des Verlusts geprägt ist. Hörst du dem Album auch an. Sehr emotional. In This Moment haben auch was Neues rausgebracht. Das Album Witch, ja, die für einen Grammy nominierte, mehrfach Platin ausgezeichnete Naturgewalt des Heavy Alternative. 9. Studioalbum. So. Zeigt eigentlich alles, was die Band In This Moment ausmacht. Wut, Weiblichkeit, viel Feuer, 11 Songs, die es richtig drauf haben. Hier sind sie gerade mal mit Crawl. Und dann können wir ja schon mal reinhören ins neue Mastodon-Album. Das Ding heißt Marrow Deep. Ja, Mastodon kanalisieren da ihre tiefe Trauer in eines der emotional geladensten Alben ihrer Karriere. 13 Songs, starkes Vermächtnis. Also, richtig, richtig geil. Auch Mastodon mit Marrow Deep heute schon mal reingehört hier am New Rock Friday. Soweit erstmal.
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13: Im Studio Christian Haffmann. Die Zahl der Arbeitslosen in Bayern ist im August so hoch gewesen wie seit 2006 nicht mehr. 334.081 Menschen waren im Freistaat ohne Job. Das sind 16.000 mehr als im Juli. Die Arbeitslosenquote ist um 0,2 Punkte auf 4,3% gestiegen. Von einer Erholung könne keine Rede sein, das sagte der bayerische Arbeitsagenturchef Markus Schmitz. Immerhin gäbe es mehr offene Stellen und mehr Einstellungsbereitschaft der Arbeitgeber.
14: Eine vierköpfige deutsche Familie ist im Katastrophengebiet in Nepal gerettet worden. Nach Angaben der Armee wurde sie gemeinsam mit weiteren Geretteten per Hubschrauber in ein Army-Camp gebracht. Johannes Neudecker berichtet von dort.
15: Die Familie war nach eigenen Angaben mit einer Wandertour in Zentralnepal unterwegs, als sie von der Flut überrascht wurde. Nun sind die vier in Sicherheit. Wie viele Deutsche noch vermisst werden, ist noch unklar. Das Auswärtige Amt spricht mittlerweile von einer niedrigen zweistelligen Zahl. Insgesamt forderte die Flutkatastrophe mittlerweile mehr als 500 Todesopfer. Die Behörden in China und Nepal suchen noch nach hunderten Vermissten.
14: Björn Höcke ist mit seinem zweiten Versuch gescheitert, Thüringens Ministerpräsident Mario Vogt zu stürzen. Bei der geheimen Abstimmung im Erfurter Landtag hat der AfD-Fraktionschef nur 33 Stimmen bekommen. 49 Abgeordnete haben gegen ihn votiert, 3 enthielten sich. Anlass des Misstrauensantrags war erneut Vogts aberkannter Doktortitel. Der CDU-Ministerpräsident hat das Ergebnis als Rückenstärkung bezeichnet und erklärt, er lasse sich von Höcke nicht klein machen.
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14: Eines haben Jürgen Klopp und Florian Wirtz gemeinsam. Beide sind Teil des FC Liverpool und schon eine Weile im Fußballgeschäft. Da überrascht es dann doch, dass sich der neue Bundestrainer und der deutsche Nationalspieler noch nie persönlich getroffen haben. Sie hätten vor 2 Tagen zum ersten Mal telefoniert, hat der Nationalspieler RTL und Sky Sport erzählt. Ein Treffen könnte allerdings bald folgen, denn Klopp benennt am 17. September seinen ersten Kader als Bundestrainer. Am 24. September ist sein Debüt in der Nations League gegen die Niederlande. Soweit das Neueste aus dem Star FM News Center.
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17: 18 Grad aktuell bei uns in Nürnberg, Cadolzburg und Zirndorf. Ja, das ist wirklich Wetter für Kapuze, ne? Wiederholt Gewitterschauer heute. Vereinzelt Unwetter durch orkanartige Böen, Starkregen und Hagel drin. Bei 25 Grad. In der Nacht können noch einzelne starke Gewitter runterkommen. Später aber lockert's auf, dann sieht man hier und da vielleicht noch ein Wetterleuchten in der Ferne. Und es wird deutlich kühler, mit 15 bis 11 Grad. Die Surf-In-Prognose, freundlich morgen und übermorgen bei Temperaturen bis 26 Grad. Die neue Woche startet wechselhaft und unbeständig. Frankenschnellweg führt Richtung Nürnberg. Stau zwischen Jamsenbrücke und an den Rampen. Hier gab es einen Unfall mit LKW. Bitte 20 Minuten mehr einplanen. Südwesttangente Nürnberg Richtung Fürth. Hier gibt es Stau nach einem Unfall zwischen Nürnberg-Schweiner und Nürnberg-Gebersdorf. Aktuell so um die 5 bis 10 Minuten mehr. Und Nürnberg-Langwasser richtig voll wieder. Otto-Bernreuther-Straße nimmst du 25 Minuten mehr mit. Es blitzt in Nürnberg auf der Bartholomäusstraße Richtung äußere Sulzbacher Straße und auf der Südwesttangente führt Richtung Nürnberg Höhe Zirndorf. Wenn du noch was hast, Stau, Blitzer, schick uns gerne Sprachnachricht kostenlos. Geht an die 0800 0303 666. Dankeschön.
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17: Endlich Freitag mit Bianca am Mikro und in 2 Stunden starten deine Hörercharts, die Star FM Rock Top 30. Ich bin so gespannt, ob du eine neue Platz 1 gewotet hast. War ja in den letzten Wochen Green Day mit I'm never gonna rap. Also wirklich auch ein geiler Ohrwurm. Aber mal gucken, ob er auf der 1 geblieben ist. Hören wir ab 16:45 bis dahin jede Menge Maximum Rock. Unter anderem Disturbed, Bruce Springsteen und hier ist Biffy Clyro mit Saturday Super.

0: darf im Maximum Rock von Disturbed. Down with the sickness. Ja, so feiert man den Freitag, den Weg ins Wochenende, den ebnen wir dir. Und wir wissen auch schon, was da alles los ist bei uns. Eine ganze, ganze Menge.
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0: Bei uns startet heute endlich das Volksfest Nürnberg. Das geht dann bis zum 13. September. Und heute wird Oberbürgermeister Markus König natürlich persönlich den traditionellen Bieranstich leisten. Dann heute bis Sonntag das Foodtruck Festival in Lauf an der Pegnitz auf der Heldenwiese. Heute geht's los ab 16 Uhr mit Live-Musik und Kinderprogramm. Dann haben wir heute und morgen das Festival Wallesau ist blau im Landkreis Roth. 11 Bands spielen an 2 Tagen Rock, Punk und Ska, unter anderem mit The Real Mackenzies. Außerdem spielt heute der Butterwegge. Morgen haben wir dann Propane am Start, Elwood Stray und die Mechanic Tyrants. Ja, die Mechanic Tyrants. Die Band von deinem Hellraiser-Helden Danny Keck wird auch spielen bei Wallesau ist blau. Und was haben wir noch Schönes? Ja, morgen ist Sabbath angesagt. Ein Metal-Festival im Z-Bau mit 10 Black-Metal, Death-Metal, Speed-Metal-Bands auf 2 Bühnen. Dazu noch eine Kunstausstellung und Biergarten. Ach, da lacht das Herz. Ab 16 Uhr. Eintritt macht 50 Euro. Und Maximum Rock jetzt für dich zur Feier in dein Wochenende. Simple Plan, nothing changes.

0: darf am Maximum Rock die Kings of Leon mit Tempel an deinem letzten Freitag im August. Und der hat sich für Maximum Rocker Sebastian als echter Glückstag rausgestellt.
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0: Stuff Maximum Rock von Turnstile. Look out for me. Und die Band bringt dir heute wirklich was Feines. Turnstile Never Enough Versions. Das sind 14 neu interpretierte Versionen der Songs vom letzten Turnstile-Album. Und da ist viel Pop-Prominenz dabei. Die haben sich Sir Elton John ins Studio geholt. Wie cool ist das denn? Hayley Williams ist auch mit am Start, aber auch Jazzgrößen wie Brandon Woody, die DJ-Legende Rod Lee und die Death-Metal-Band Dying Fetus. Also Turnstile Never Enough Versions ab heute auf dem Markt. Aber es gibt noch mehr, worüber wir uns freuen dürfen.
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0: Bleiben wir gleich mal bei den Alben. Der Soundtrack zum zweiten Spielfilm Ghost ist draußen. Too Big to Rig gibt's ab heute als digitalen Release. Großartiger Mitschnitt der ausverkauften Shows von Ghost im letzten Jahr in Mexiko, in der das Album Skeletal im Zentrum stand. Der Film ist entstanden, damit auch Fans in Regionen, wo man die Show logistisch nicht realisieren konnte, sie erleben dürfen. Ja, und dann sind heute Beartooth dabei, nachdem sie dich mit ihrem Song Free in den Rocktop 30 begeistern.

Jetzt ist endlich ihr Album Pure Ecstasy draußen, ungefilterter und größer als alles, was die Band bisher gezeigt hat. Die Deutschlandtour folgt schon in ein paar Wochen, geht los ab 17. September. Da spielen sie in Frankfurt am Main, in Oberhausen, Hannover, München und in Berlin, präsentiert von Star von Maximum Rock. Außerdem kommen The Warning mit ihrem Album Everything's Falling raus. Dazu habe ich heute in den Star FM Rock Top 30 auch eine schöne Neuvorstellung. Interpol ist mit This Mirror Weighs a Ton am Start und die Grammy-Gewinner Mastodon sind mit Marrow Deep rausgekommen. So, Zeit für die Singles, die heute da sind. Nach unserer Star FM Weltpremiere der Queens of the Stone Age am Dienstag mit ihrem Song Insignificant kommt heute der Song auch offiziell in die Läden. Der zweite Appetithappen aufs neunte Album Perfect, das am 30. Oktober erscheint.

ehrlicher Song über Distanz, sagt Josh Om, darüber, wie jemand deine Welt, ja, total sein kann und dann einfach verschwindet und dann bleibt einfach nur so ein Schwindelgefühl übrig. Worüber ich mich auch sehr freue heute, apropos neue Single, Itchy, macht noch mehr Bock auf ihr neues Album Happy Little Accidents, das am 16. Oktober rauskommt, und ihr Song Today klingt auf jeden Fall schon ein bisschen ruhiger als ihr Vorgänger Bleeding Heart and Heart Attacks. Hey! Und jetzt kommt das Beste, stelle ich dir nachher nochmal komplett vor. In den Staff am Rock Top 30 offiziell und in voller Länge, denn es ist eine unserer Neuvorstellungen der Woche. Geht los mit den Rock Top 30 ab 16:45, deine Hörercharts. Unbedingt dranbleiben, wenn du sagst, nee, kannst auch später nachhören. Auf staffm.de und in deiner Staff-M-App findest du sie auch, deine Staff am Rock Top.

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10: Im Studio Christian Haffmann. Vor einem Rüstungsunternehmen in Rüttenbach an der Pegnitz haben über 20 Menschen protestiert. 9 Aktivisten haben sich auf der Zufahrtsstraße festgeklebt und mussten teilweise mit Trennschleifern vom Asphalt gelöst werden. Nach 5 Stunden war der letzte Demonstrant befreit. Dabei ist die Straße beschädigt worden. Der städtische Bauhof hat inzwischen provisorisch repariert. Verletzt wurde niemand. Der Betrieb des Unternehmens war laut Polizei nicht beeinträchtigt. Die Zahl der Arbeitslosen in Bayern ist im August so hoch gewesen wie seit 2006 nicht mehr. 334.081 Menschen waren im Freistaat ohne Job. Das sind 16.000 mehr als im Juli. Die Arbeitslosenquote ist um 0,2 Punkte auf 4,3% gestiegen. Von einer Erholung könne keine Rede sein, das sagte der bayerische Arbeitsagenturchef Markus Schmitz. Immerhin gäbe es mehr offene Stellen und mehr Einstellungsbereitschaft der Arbeitgeber. Union und SPD haben sich auf einen festen Zeitplan für ihr Reformpaket geeinigt. Es soll bis Jahresende komplett umgesetzt sein, das sagte SPD-Fraktionschef Miersch. Dazu gehören die abschlagsfreie Rente nach 45 Beitragsjahren, strengere Regeln bei Krankschreibungen und eine Einkommensteuerreform, die Bürger ab 2028 um 10 Milliarden Euro im Jahr entlasten soll. Björn Höcke ist mit seinem zweiten Versuch gescheitert, Thüringens Ministerpräsident Mario Vogt zu stürzen. Bei der geheimen Abstimmung im Erfurter Landtag hat der AfD-Fraktionschef nur 33 Stimmen bekommen. 49 Abgeordnete haben gegen ihn votiert. 3 enthielten sich. Anlass des Misstrauensantrags war erneut Vogts aberkannter Doktortitel. Der CDU-Ministerpräsident hat das Ergebnis als Rückenstärkung bezeichnet und erklärt, er lasse sich von Höcke nicht klein machen.
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10: Eines haben Jürgen Klopp und Florian Wirtz gemeinsam. Beide sind Teil des FC Liverpool und schon eine Weile im Fußballgeschäft. Da überrascht es dann doch, dass sich der neue Bundestrainer und der deutsche Nationalspieler noch nie persönlich getroffen haben. Sie hätten vor 2 Tagen zum ersten Mal telefoniert, hat der Nationalspieler RTL und Sky Sport erzählt. Ein Treffen könnte allerdings bald folgen, denn Klopp benennt am 17. September seinen ersten Kader als Bundestrainer. Am 24. September ist sein Debüt in der Nations League gegen die Niederlande. Soweit das Neueste aus dem Star FM News Center.
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11: 21 Grad messen wir aktuell bei uns in Nürnberg-Roth und Bronn am Berg. Heute wiederholt Gewitterschauer drin, vereinzelt aber auch Unwetter durch orkanartige Böen, Starkregen und Hagel. In der Nacht noch einzelne starke Gewitter, dann lockert es auf und vielleicht dann hier und da ein Wetterleuchten, deutlich kühler bei 15 bis 11 Grad. Die StarFM-Prognose morgen und übermorgen freundlich, Temperaturen bis 26 Grad. Die neue Woche startet eher unbeständig. Vorsicht auf der A6 Richtung Nürnberg. Zwischen Roth und Kreuz Nürnberg Süd. Gefahr nach einem Unfall. 10 Minuten mehr einplanen. Nürnberg-Langwasser, die Otto-Bahn-Reuter-Straße klaut dir aktuell 25 Minuten. Star-Ranger Joe meldet sich, sagt, hi, ich wollte einen Blitzer melden auf der A73 Höhe Abfahrt zur A3 Richtung Nürnberg. Dankeschön, Joe, gute Fahrt dir. Außerdem blitzt es in Altdorf auf der Ortsdurchfahrt Ziegelhütte. Wenn du noch was hast, Staus, Blitzer, schick uns gerne Sprachnachricht. Geht kostenlos an die 0800 0303 666. Vielen Dank.
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11: Mit Bianca am Mikro an deinem Freitag. Yes, wir haben die Woche fast geschafft. Ab geht's in den Feierabend mit Placebo, Song to Say Goodbye. Gary Moore featuring Phil Lynott, Out in the Fields. Ach, so ein herrlicher 80er, ich mag den sehr. Vorher noch eine Runde Bullet von My Valentine. Yes, All These Things I Hate. What?

0: Stefan Maximum Rock von Placebo, Song to Say Goodbye. Zum Glück sagt der Typ nicht Goodbye, oder? Regisseurlegende Ridley Scott hat wieder nachgelegt. Mit 88 Jahren hat er den nach eigenen Worten besten Film seit der Marsianer gedreht. Das Ende der Sterne, wie Big sie kannte. Einige dachten bei der Beschreibung, Mann, das ist ja wie bei I'm Legend. Aber stimmt das wirklich? Was sagen die StarFM Movistar-Kritiker?
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2: Zunächst einmal ein Danke an StarFM für die Möglichkeit, den Film zu sehen. Allerdings war ich von dem Film enttäuscht. Es hat absolut nichts mit Ridley Scotts früheren Filmen zu tun, wenn man an die dystopischen Szenen aus Blade Runner oder die klaustrophobischen Szenerien in den Alien-Filmen denkt.
3: Der Regisseur, ohne Frage einer der besten, aber der Film war einfach grottenschlecht.
4: War ziemlich langatmig. Und der Hund war ziemlich süß und so und alles. Und die Story war ein bisschen merkwürdig. Also wo der Virus herkam und warum, weshalb oder wie sie die Probleme gelöst haben.
2: Es gab ja schöne Landschaftsaufnahmen.
3: Die Thematik, die hat mir im Vorfeld sehr, sehr gut gefallen. Aber die Umsetzung war absolut langweilig.
2: Insgesamt fehlte doch Großteil der Spannung. Aus meiner Sicht kein Film, den man unbedingt im Kino sehen muss.
4: Kann man sich im Kino anschauen, muss man aber nicht. Aber trotzdem danke. War ein schöner Abend.
3: Also wer ins Kino gehen möchte, gerne. Aber zu Hause hätte ich diesen Film wahrscheinlich sogar ausgemacht.
0: Oh weia. Och, ich hatte mir so viel erhofft. Aber vielen Dank, liebe Movistar-Kritiker. Euch brauchen wir auch wieder nächste Woche, um uns ja zu sagen, ob die Filme was taugen oder nicht. Was wirklich was taugt, ist Maximum Rock von Ugly Kid Joe. Here's Everything About You für deinen Freitagnachmittag.

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0: Star FM Maximum Rock. Boom, boom. Big Cat Todd and the Monsters. Mehr davon in deinem 90s Rock Channel auf starfm.de und in deiner Star FM App. Apropos Boom, boom. Werden heute bestimmt wieder einige Tore fallen. Heute geht's wieder los mit der Bundesliga. Bayern gegen Stuttgart. Ach, ich freue mich drauf. Was ist los in der Rockwelt?
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0: Der April 2027 wird laut. Die Metalgrößen In Flames und Trivian gehen im nächsten Jahr gemeinsam auf große Tour. 8 Konzerte in Deutschland mit Support von Paleface Swift und Vola. In Hamburg geht's los am 9. April, dann weiter in Dresden, in Frankfurt, Düsseldorf, Stuttgart, München, Bamberg spielen sie und in Berlin präsentiert von Star FM Maximum Rock. Nach diversen Presales war dann heute um 10 auch endlich allgemeiner Vorverkaufsstart und die Tickets kosten rund 90 Euro. Feine Sahne für Schwili gehen 2027 wieder auf Tour. Die haben ordentlich Blut geleckt nach ihrem völlig verrückten 20. Geburtstag in Rostock und spielen 14 Konzerte im Februar und März und haben sich dabei auf Orte konzentriert, die sie auf ihrer bisherigen Tour noch nicht besucht haben. Los geht's am 20. Februar in Ulm, weiter geht's in Cottbus und Würzburg, präsentiert von Star FM Maximum Rock. Außerdem spielen sie Oberhausen, Jena, Lingen, Bremen, Bielefeld, Köln, Mannheim, Zwickau, Freiburg und am 9. März ist Schluss in Siegen. Jetzt schon im Oktober geht's für feine Sahne Fischfilet nach Argentinien. Da werden sie die Toten Hosen bei 3 Konzerten begleiten und zusätzlich eine eigene Show in Buenos Aires spielen. So, und wie kommst du an die Karten für die Tour nächstes Jahr? Heute 18 Uhr geht's los auf tix4gigs.com. Die Supergroup Hollywood Vampires rund um Alice Cooper, Joe Perry und Johnny Depp ist ja gerade auf Deutschlandtour, heute noch in Köln, Sonntag in Hamburg. Und was du vielleicht gar nicht weißt, die Vampires wurden schon vor über 40 Jahren als Trinkclub gegründet. Neben Alice Cooper waren damals prominente Namen dabei, wie John Lennon oder auch The Who-Schlagzeuger Keith Moon. Eine Doku rund um die Geschichte der Hollywood Vampires war schon länger angekündigt, jetzt gibt's ein konkretes Datum. Unleashed Spirits, The Rise of the Hollywood Vampires feiert am 18. September beim Boston Film Festival Prim.
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13: Im Studio Christian Haffmann. Vor einem Rüstungsunternehmen in Röttenbach an der Pegnitz haben über 20 Menschen protestiert. 9 Aktivisten haben sich auf der Zufahrtsstraße festgeklebt und mussten teilweise mit Trennschleifern vom Asphalt gelöst werden. Nach 5 Stunden war der letzte Demonstrant befreit. Dabei ist die Straße beschädigt worden. Der städtische Bauhof hat inzwischen provisorisch repariert. Verletzt wurde niemand. Der Betrieb des Unternehmens war laut Polizei nicht beeinträchtigt. Union und SPD haben sich auf einen festen Zeitplan für ihr Reformpaket geeinigt. Es soll bis Jahresende komplett umgesetzt sein, das sagte SPD-Fraktionschef Miersch. Dazu gehören die abschlagsfreie Rente nach 45 Beitragsjahren, strengere Regeln bei Krankschreibungen und eine Einkommensteuerreform, die Bürger ab 2028 um 10 Milliarden Euro im Jahr entlasten soll. Eine 4-köpfige deutsche Familie ist im Katastrophengebiet in Nepal gerettet worden. Nach Angaben der Armee wurde sie gemeinsam mit weiteren Geretteten per Hubschrauber in ein Armeecamp gebracht. Johannes Neudecker berichtet von dort.
14: Die Familie war nach eigenen Angaben mit einer Wandertour in Zentralnepal unterwegs, als sie von der Flut überrascht wurde. Nun sind die 4 in Sicherheit. Wie viele Deutsche noch vermisst werden, ist noch unklar. Das Auswärtige Amt spricht mittlerweile von einer niedrigen 2-stelligen Zahl. Insgesamt forderte die Flutkatastrophe mittlerweile mehr als 500 Todesopfer. Die Behörden in China und Nepal suchen noch nach hunderten Vermissten.
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13: Eines haben Jürgen Klopp und Florian Wirtz gemeinsam. Beide sind Teil des FC Liverpool und schon eine Weile im Fußballgeschäft. Da überrascht es dann doch, dass sich der neue Bundestrainer und der deutsche Nationalspieler noch nie persönlich getroffen haben. Sie hätten vor 2 Tagen zum ersten Mal telefoniert, hat der Nationalspieler RTL und Sky Sport erzählt. Ein Treffen könnte allerdings bald folgen, denn Klopp benennt am 17. September seinen ersten Kader als Bundestrainer. Am 24. September ist sein Debüt in der Nations League gegen die Niederlande. Soweit das Neueste aus dem Star FM News Center.
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16: 21 Grad messen wir aktuell bei uns in Nürnberg, Neustadt an der Aisch und in Fort. Wiederholt gibt's heute Gewitter. Vereinzelt sogar Unwetter drin. Orkanartige Böen, Starkregen, Hagel. Pass gut auf dich auf bei 25 Grad. In der Nacht noch eins in eine starke Gewitter. Später lockert's auf. Vielleicht ist dann hier und da noch ein Wetterleuchten in der Ferne zu sehen und es wird deutlich kühler, 15 bis 11 Grad. Die Star-FM-Prognose, morgen übermorgen freundlich, Temperaturen bis 26 Grad. Die neue Woche startet wechselhaft. Vorsicht aktuell auf der A6 Richtung Nürnberg. Zwischen Rot und Kreuz Nürnberg Süd gab es einen Unfall. Und Nürnberg-Langwasser, die Otto-Bernreuther-Straße, aktuell immer noch voll. 25 Minuten mehr. Star Ranger Joe hat einen Blitzer gemeldet auf der A73 Höhe Abfahrt zur A3 Richtung Nürnberg. Danke nochmal dafür, Joe. Es blitzt in Altdorf auf der Ortsdurchfahrt Ziegelhütte und in Markt Erlbach auf der Nürnberger Straße stadteinwärts. Wenn du noch was hast, Staus, Blitzer, gerne her damit, kostenlos unter der 0800 0303 666. Vielen Dank.
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16: Mit Bianca in dieser Woche als Urlaubsvertretung für A. Und ich muss sagen, es ist meine Premiere. Also feste Daumen drücken, dass alles klappt und ich keinen der von dir gewoteten Plätze verpasse. Also, gut zu hören. Los geht's mit denen, die in dieser Woche leider nicht mehr dabei sind. Die Chris Barris Band hat's mit Beautiful Lie leider nicht mehr geschafft. Ich mag den Song sehr, aber für dich hat er in die Rock Top 30 nicht mehr gepasst, genauso wie Stan Atlantic mit Lucid.

Und wer hätte damit gerechnet? Ich meine, die waren letzte Woche noch solide Platz 19. Aber es kann wirklich schnell gehen, wenn du Regie führst in deinen Hörercharts. Und damit legen wir jetzt los. In dieser Woche sind die Schlusslichter. Platz 29 gefallen von der 27. Die Toten Hosen, die Show muss weitergehen. Und Platz 30 ist der Platz 25 der letzten Woche. Cage the Elephant, die Alternative Rocker aus Kentucky mit ihrem Song Beaches.

0: Sleep Theory mit ihrem Cover der Taylor Swift Nummer Cruel Summer. In dieser Woche auf Platz 18, ging zwei Plätze runter im Vergleich zur letzten Woche.
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0: Zeit für den ersten Applaus. Haben sie sich verdient, die Autumn Kings, letzte Woche neu vorgestellt von A mit ihrer Single Gone, Gone, Gone. Und die Herbstkönige haben dir so gut gefallen, dass du ihnen in deinen Hörercharts gleich mal Platz 17 eingerichtet hast. Auf Platz 16 hören wir danach Tim Montana mit seinem Song Break Me Down. Der Typ hat sich ja mit seinem Mix aus Country Rock, Southern Rock und hartem Gitarrensound eine ganz eigene Nische erarbeitet. Und wenn du auf den Sound stehst, dann findest du mehr davon im StarFM Country Rock Channel, auf StarFM.de und in deiner StarFM App, wo du in dieser Woche für Tim Montana auch gleich eine Stimme dalassen kannst, denn es ging einen Platz runter, aber kann sich ja dann in der nächsten Woche wieder ändern.

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6: Im Studio Christian Haffmann. Vor einem Rüstungsunternehmen in Röttenbach an der Pegnitz haben über 20 Menschen protestiert. 9 Aktivisten haben sich auf der Zufahrtsstraße festgeklebt und mussten teilweise mit Trennschleifern vom Asphalt gelöst werden. Nach 5 Stunden war der letzte Demonstrant befreit. Dabei ist die Straße beschädigt worden. Der städtische Bauhof hat inzwischen provisorisch repariert. Verletzt wurde niemand. Der Betrieb des Unternehmens war laut Polizei nicht beeinträchtigt. Union und SPD haben sich auf einen festen Zeitplan für ihr Reformpaket geeinigt. Es soll bis Jahresende komplett umgesetzt sein, das sagte SPD-Fraktionschef Miersch. Dazu gehören die abschlagsfreie Rente nach 45 Beitragsjahren, strengere Regeln bei Krankschreibungen und eine Einkommensteuerreform, die Bürger ab 2028 um 10 Milliarden Euro im Jahr entlasten soll. Im Streit um zusätzliches Schmerzensgeld nach dem Germanwings-Absturz vor 11 Jahren zeichnet sich eine Niederlage für die Hinterbliebenen ab. Das Landgericht Braunschweig hält die Klage gegen den deutschen Staat voraussichtlich für unbegründet. Thomas Bremser berichtet.
7: Die 30 Kläger sind enttäuscht. Einige von ihnen sind nach Braunschweig gekommen. Einer sagt, es gehe ihm nicht ums Geld, sondern dass so eine Katastrophe nie wieder passiere. Der psychisch labile Co-Pilot hatte den Flieger absichtlich zum Absturz gebracht. Seine Flugtauglichkeit hätte besser überwacht werden müssen, sagen die Kläger. Verantwortlich dafür sei das Luftfahrtbundesamt. Das Gericht sieht das offenbar anders. Die Kläger müssten ihre Ansprüche eher gegen die Airline geltend machen. Man werde die Argumente der Kläger aber nochmal prüfen.
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6: Deutsche Kanuten haben bei der WM in Posen gleich 2 Goldmedaillen geholt. Der Kajak-Vierer der Männer mit Max Rentschmidt gewann über 500 Meter mit über einer Sekunde Vorsprung vor Polen und Ungarn. Carlotta Loske und Maike Jakob sicherten sich im Kanadier-Zweier überraschend Gold. Das erste deutsche Kanadier-Gold bei den Frauen überhaupt. Die Kajak-Frauen holten zudem Bronze. Soweit das Neueste aus dem Star FM News Center.
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9: 21 Grad müssen wir aktuell in Nürnberg, Rothenburg ob der Tauber und in Rheindorf. In der Nacht noch einzelne starke Gewitter möglich, aber das wird später auflockern. Hier und da noch ein Wetterleuchten und dann wird's deutlich kühler mit 15 bis 11 Grad. Die StarFM-Prognose morgen und übermorgen freundlich, Temperaturen bis 26 Grad. Die neue Woche startet wechselhaft. Vorsicht weiterhin auf der A6 nach dem Unfall Richtung Nürnberg zwischen Roth und Kreuz Nürnberg Süd. Auf der B4 Richtung Erlangen zwischen Erlangen-Tengenohe und Sebastianstraße gab es auch einen Unfall. Bitte auch hier vorsichtig sein. Es blitzt auf der A73 Höhe Abfahrt zur A3 Richtung Nürnberg. Danke nochmal Star Ranger Joe. Es blitzt in Nürnberg auf der Gleiwitzer Straße stadteinwärts und in Altdorf Ortsdurchfahrt Ziegelhütte. Wenn du noch was hast, Staus, Blitzer, gerne her damit. Wir geben es weiter. 0800 0303 666, die kostenlose Nummer zu uns. Dankeschön.
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2: Im Studio Christian Haffmann. Vor einem Rüstungsunternehmen in Rüttenbach an der Pegnitz haben über 20 Menschen protestiert. 9 Aktivisten haben sich auf der Zufahrtsstraße festgeklebt und mussten teilweise mit Trennschleifern vom Asphalt gelöst werden. Nach 5 Stunden war der letzte Demonstrant befreit. Dabei ist die Straße beschädigt worden. Der städtische Bauhof hat inzwischen provisorisch repariert. Verletzt wurde niemand. Der Betrieb des Unternehmens war laut Polizei nicht beeinträchtigt. Die Zahl der Arbeitslosen in Bayern ist im August so hoch gewesen wie seit 2006 nicht mehr. 334.081 Menschen waren im Freistaat ohne Job. Das sind 16.000 mehr als im Juli. Die Arbeitslosenquote ist um 0,2 Punkte auf 4,3% gestiegen. Von einer Erholung könne keine Rede sein, das sagte der bayerische Arbeitsagenturchef Markus Schmitz. Immerhin gäbe es mehr offene Stellen und mehr Einstellungsbereitschaft der Arbeitgeber. Im Streit um zusätzliches Schmerzensgeld nach dem Germanwings-Absturz vor 11 Jahren zeichnet sich eine Niederlage für die Hinterbliebenen ab. Das Landgericht Braunschweig hält die Klage gegen den deutschen Staat voraussichtlich für unbegründet. Thomas Bremser berichtet.
3: Die 30 Kläger sind enttäuscht. Einige von ihnen sind nach Braunschweig gekommen. Einer sagt, es gehe ihm nicht ums Geld, sondern dass so eine Katastrophe nie wieder passiere. Der psychisch labile Co-Pilot hatte den Flieger absichtlich zum Absturz gebracht. Seine Flugtauglichkeit hätte besser überwacht werden müssen, sagen die Kläger. Verantwortlich dafür sei das Luftfahrtbundesamt. Das Gericht sieht das offenbar anders. Die Kläger müssten ihre Ansprüche eher gegen die Airline geltend machen. Man werde die Argumente der Kläger aber nochmal prüfen.
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2: Deutsche Kanuten haben bei der WM in Posen gleich 2 Goldmedaillen geholt. Der Kajak-Vierer der Männer mit Max Rentschmidt gewann über 500 Meter mit über einer Sekunde Vorsprung vor Polen und Ungarn. Carlotta Loske und Maike Jakob sicherten sich im Kanadier-Zweier überraschend Gold. Das erste deutsche Kanadier-Gold bei den Frauen überhaupt. Die Kajak-Frauen holten zudem Bronze. Soweit das Neueste aus dem Star FM News Center.
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0: Dein Platz 4 in deinem Star FM Rock Top 30, der herrliche Nothing But Thieves Song Evolution, den ich zuerst mit unserem Musikredakteur Frank hören durfte, der von einem Ohr zum anderen gestrahlt hat, und das tust du offensichtlich auch und das finde ich schön.
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0: Da kommen wir jetzt zu unserer dritten Neuvorstellung in dieser Woche, Pop-Punk mit ganz eigenem Wiedererkennungswert, und zwar Yellow Card. Ihr Album Better Days kommt am 18. September nochmal raus als Deluxe-Version und jetzt schon ist ihr Song Calvary Drive draußen, eines der allerersten Demos, an dem sie mit Travis Barker und Nick Long geschraubt haben, und das hat so gut gefunzt, dass am Ende Better Days rauskam. Und hier ist diese akustische Initialzündung deine Neuvorstellung Yellow Card mit Calvary Drive. 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

0: mag ich. Cavalry Drive von Yellow Card, deine Neuvorstellung in den StarFM Rock Top 30. Wenn du den genauso magst wie ich, gib ihm deine Stimme auf starfm.de und in deiner StarFM App. So, und jetzt sind wir bei den Top 3 deiner Hörercharts angelangt.
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0: Wir haben es ja schon gehört, ne? Platz 3 ist neu, denn Nickelback mussten ihn räumen mit Rattle the Cage und machen jetzt Platz für die Foo Fighters, die sich von Platz 4 wieder herrlich aufs Podium gesneakt haben mit ihrem Song Caught in the Echo. Dave Grohl selbst hat gesagt, der Song gehe um das Gespräch, das man mit sich selbst führt, wenn man versuche, bestimmte Dinge in seinem Leben zu klären. Ja, das kann hier und da auch etwas länger dauern, ne? Wir hoffen mal, dass sie auf jeden Fall länger damit in den Rock Top 30 zu hören sein werden.

0: Wer hätte das gedacht, oder? Das ist die Nummer 1 der letzten Woche gewesen und jetzt vom Thron geschubst. I'm never gonna RIP von Green Day. Ja, du hast ihm in dieser Woche Platz 2 ermöglicht, dieser Urwurm aus dem Film Nimrod. Und das bedeutet, wir haben eine aktuelle neue.
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0: Und die geht endlich wieder an Muse und Cryogen. Letzte Woche noch in Lauerstellung auf die 2 gewählt, ist er jetzt dein Favorite. Fans und Kritiker feiern den Song für seine Rückkehr zu alten Stärken von Muse, inklusive eines überraschenden Break-Elements. Hören wir jetzt. Mach schön laut. Ich bin Bianca, dreh auch auf und sag Tschüssi.

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3: Im Studio Christian Haffmann. Vor einem Rüstungsunternehmen in Röttenbach an der Pegnitz haben über 20 Menschen protestiert. 9 Aktivisten haben sich auf der Zufahrtsstraße festgeklebt und mussten teilweise mit

0: Trennschleifern vom Asphalt gelöst werden. Nach 5 Stunden war der letzte Demonstrant befreit. Dabei ist die Straße beschädigt worden. Der städtische Bauhof hat inzwischen provisorisch repariert. Verletzt wurde niemand. Der Betrieb des Unternehmens war laut Polizei nicht beeinträchtigt. Die Zahl der Arbeitslosen in Bayern ist im August so hoch gewesen wie seit 2006 nicht mehr. 334.081 Menschen waren im Freistaat ohne Job. Das sind 16.000 mehr als im Juli. Die Arbeitslosenquote ist um 0,2 Punkte auf 4,3% gestiegen. Von einer Erholung könne keine Rede sein, das sagte der bayerische Arbeitsagenturchef Markus Schmitz. Immerhin gäbe es mehr offene Stellen und mehr Einstellungsbereitschaft der Arbeitgeber. Im Streit um zusätzliches Schmerzensgeld nach dem Germanwings-Absturz vor 11 Jahren zeichnet sich eine Niederlage für die Hinterbliebenen ab. Das Landgericht Braunschweig hält die Klage gegen den deutschen Staat voraussichtlich für unbegründet. Thomas Bremser berichtet.
1: Die 30 Kläger sind enttäuscht. Einige von ihnen sind nach Braunschweig gekommen. Einer sagt, es gehe ihm nicht ums Geld, sondern dass so eine Katastrophe nie wieder passiere. Der psychisch labile Co-Pilot hatte den Flieger absichtlich zum Absturz gebracht. Seine Flugtauglichkeit hätte besser überwacht werden müssen, sagen die Kläger. Verantwortlich dafür sei das Luftfahrtbundesamt. Das Gericht sieht das offenbar anders. Die Kläger müssten ihre Ansprüche eher gegen die Airline geltend machen. Man werde die Argumente der Kläger aber nochmal prüfen.
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0: Deutsche Kanuten haben bei der WM in Posen gleich 2 Goldmedaillen geholt. Der Kajak-Vierer der Männer mit Max Rentschmidt gewann über 500 Meter mit über einer Sekunde Vorsprung vor Polen und Ungarn. Carlotta Loske und Maike Jakob sicherten sich im Kanadier-Zweier überraschend Gold. Das erste deutsche Kanadier-Gold bei den Frauen überhaupt. Die Kajak-Frauen holten zudem Bronze. Soweit das Neueste aus dem StarFM News Center.
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1: Im Studio Christian Haffmann. Vor einem Rüstungsunternehmen in Röttenbach an der Pegnitz haben über 20 Menschen protestiert. 9 Aktivisten haben sich auf der Zufahrtsstraße festgeklebt und mussten teilweise mit Trennschleifern vom Asphalt gelöst werden. Nach 5 Stunden war der letzte Demonstrant befreit. Dabei ist die Straße beschädigt worden. Der städtische Bauhof hat inzwischen provisorisch repariert. Verletzt wurde niemand. Der Betrieb des Unternehmens war laut Polizei nicht beeinträchtigt. Die Zahl der Arbeitslosen in Bayern ist im August so hoch gewesen wie seit 2006 nicht mehr. 334.081 Menschen waren im Freistaat ohne Job. Das sind 16.000 mehr als im Juli. Die Arbeitslosenquote ist um 0,2 Punkte auf 4,3% gestiegen. Von einer Erholung könne keine Rede sein, das sagte der bayerische Arbeitsagenturchef Markus Schmitz. Immerhin gäbe es mehr offene Stellen und mehr Einstellungsbereitschaft der Arbeitgeber. Im Streit um zusätzliches Schmerzensgeld nach dem Germanwings-Absturz vor 11 Jahren zeichnet sich eine Niederlage für die Hinterbliebenen ab. Das Landgericht Braunschweig hält die Klage gegen den deutschen Staat voraussichtlich für unbegründet. Thomas Bremser berichtet.
2: Die 30 Kläger sind enttäuscht. Einige von ihnen sind nach Braunschweig gekommen. Einer sagt, es gehe ihm nicht ums Geld, sondern dass so eine Katastrophe nie wieder passiere. Der psychisch labile Co-Pilot hatte den Flieger absichtlich zum Absturz gebracht. Seine Flugtauglichkeit hätte besser überwacht werden müssen, sagen die Kläger. Verantwortlich dafür sei das Luftfahrtbundesamt. Das Gericht sieht das offenbar anders. Die Kläger müssten ihre Ansprüche eher gegen die Airline geltend machen. Man werde die Argumente der Kläger aber nochmal prüfen.
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1: Deutsche Kanuten haben bei der WM in Posen gleich 2 Goldmedaillen geholt. Der Kajak-Vierer der Männer mit Max Rentschmidt gewann über 500 Meter mit über einer Sekunde Vorsprung vor Polen und Ungarn. Carlotta Loske und Maike Jakob sicherten sich im Kanadier-Zweier überraschend Gold. Das erste deutsche Kanadier-Gold bei den Frauen überhaupt. Die Kajak-Frauen holten zudem Bronze. Soweit das Neueste aus dem Star-FM News Center.
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0: provisorisch repariert. Verletzt wurde niemand. Der Betrieb des Unternehmens war laut Polizei nicht beeinträchtigt. Die Zahl der Arbeitslosen in Bayern ist im August so hoch gewesen wie seit 2006 nicht mehr. 334.081 Menschen waren im Freistaat ohne Job. Das sind 16.000 mehr als im Juli. Die Arbeitslosenquote ist um 0,2 Punkte auf 4,3% gestiegen. Von einer Erholung könne keine Rede sein, das sagte der bayerische Arbeitsagenturchef Markus Schmitz. Immerhin gäbe es mehr offene Stellen und mehr Einstellungsbereitschaft der Arbeitgeber. Im Streit um zusätzliches Schmerzensgeld nach dem Germanwings-Absturz vor 11 Jahren zeichnet sich eine Niederlage für die Hinterbliebenen ab. Das Landgericht Braunschweig hält die Klage gegen den deutschen Staat voraussichtlich für unbegründet. Thomas Bremser berichtet.
1: Die 30 Kläger sind enttäuscht. Einige von ihnen sind nach Braunschweig gekommen. Einer sagt, es gehe ihm nicht ums Geld, sondern dass so eine Katastrophe nie wieder passiere. Der psychisch labile Co-Pilot hatte den Flieger absichtlich zum Absturz gebracht. Seine Flugtauglichkeit hätte besser überwacht werden müssen, sagen die Kläger. Verantwortlich dafür sei das Luftfahrtbundesamt. Das Gericht sieht das offenbar anders. Die Kläger müssten ihre Ansprüche eher gegen die Airline geltend machen. Man werde die Argumente der Kläger aber nochmal prüfen.
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0: Deutsche Kanuten haben bei der WM in Posen gleich 2 Goldmedaillen geholt. Der Kajak-Vierer der Männer mit Max Rentschmidt gewann über 500 Meter mit über einer Sekunde Vorsprung vor Polen und Ungarn. Carlotta Loske und Maike Jakob sicherten sich im Kanadier-Zweier überraschend Gold. Das erste deutsche Kanadier-Gold bei den Frauen überhaupt. Die Kajak-Frauen holten zudem Bronze. Soweit das Neueste aus dem StarFM News Center.
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1: Im Studio Christian Haffmann. Vor einem Rüstungsunternehmen in Rüttenbach an der Pegnitz haben über 20 Menschen protestiert. 9 Aktivisten haben sich auf der Zufahrtsstraße festgeklebt und mussten teilweise mit Trennschleifern vom Asphalt gelöst werden. Nach 5 Stunden war der letzte Demonstrant befreit. Björn Höcke ist mit seinem 2. Versuch gescheitert, Thüringens Ministerpräsident Mario Vogt zu stürzen. Bei der geheimen Abstimmung im Erfurter Landtag hat der AfD-Fraktionschef nur 33 Stimmen bekommen. 49 Abgeordnete haben gegen ihn votiert. 3 enthielten sich. Anlass des Misstrauensantrags war erneut Vogts aberkannter Doktortitel. Eine 4-köpfige deutsche Familie ist im Katastrophengebiet in Nepal gerettet worden. Nach Angaben der Armee wurde sie gemeinsam mit weiteren Geretteten per Hubschrauber in ein Armeecamp gebracht. Soweit der Star-FM-Nachrichtenüberblick.
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0: Zufahrtsstraße festgeklebt und mussten teilweise mit Trennschleifern vom Asphalt gelöst werden. Nach 5 Stunden war der letzte Demonstrant befreit. Björn Höcke ist mit seinem zweiten Versuch gescheitert, Thüringens Ministerpräsident Mario Vogt zu stürzen. Bei der geheimen Abstimmung im Erfurter Landtag hat der AfD-Fraktionschef nur 33 Stimmen bekommen. 49 Abgeordnete haben gegen ihn votiert. 3 enthielten sich. Anlass des Misstrauensantrags war erneut Vogts aberkannter Doktortitel. Eine 4-köpfige deutsche Familie ist im Katastrophengebiet in Nepal gerettet worden. Nach Angaben der Armee wurde sie gemeinsam mit weiteren Geretteten per Hubschrauber in ein Army-Camp gebracht. Soweit der Star-FM-Nachrichtenüberblick.
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0: Beim Abstimmung im Erfurter Landtag hat der AfD-Fraktionschef nur 33 Stimmen bekommen. 49 Abgeordnete haben gegen ihn votiert. 3 enthielten sich. Anlass des Misstrauensantrags war erneut Vogts aberkannter Doktortitel. Eine 4-köpfige deutsche Familie ist im Katastrophengebiet in Nepal gerettet worden. Nach Angaben der Armee wurde sie gemeinsam mit weiteren Geretteten per Hubschrauber in ein Armeecamp gebracht. Soweit der Star-FM-Nachrichtenüberblick.
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Eishockey-Religion ist, Ahornsirup aus jedem Wasserhahn fließt und Frauen, Kinder und Männer Bärte und Karohemden tragen, sind sie die Musikgötter. Nickelback. Die Kanadier bringen neues Album mit. Everything Under the Sun. Und damit sorgen sie auch in der Star FM Playlist für Aufsehen. Rattle the Cage.

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1: Im Studio Christian Haffmann. Vor einem Rüstungsunternehmen in Röthenbach an der Pegnitz haben über 20 Menschen protestiert. 9 Aktivisten haben sich auf der Zufahrtsstraße festgeklebt und mussten teilweise mit Trennschleifern vom Asphalt gelöst werden. Nach 5 Stunden war der letzte Demonstrant befreit. Björn Höcke ist mit seinem 2. Versuch gescheitert, Thüringens Ministerpräsident Mario Vogt zu stürzen. Bei der geheimen Abstimmung im Erfurter Landtag hat der AfD-Fraktionschef nur 33 Stimmen bekommen. 49 Abgeordnete haben gegen ihn votiert. 3 enthielten sich. Anlass des Misstrauensantrags war erneut Vogts aberkannter Doktortitel. Eine 4-köpfige deutsche Familie ist im Katastrophengebiet in Nepal gerettet worden. Nach Angaben der Armee wurde sie gemeinsam mit weiteren Geretteten per Hubschrauber in ein Armeecamp gebracht. Soweit der Star-FM-Nachrichtenüberblick.
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